0: Nach Angaben des Imams sind alle Mitarbeiter, Lehrkräfte und Kinder in Sicherheit.
1: Bei der Verfolgung von Hasskommentaren im Internet sprechen führende Behördenvertreter inzwischen selbst von einem übertriebenen Vorgehen. Nach Angaben der Frankfurter Allgemeinen Sonntagszeitung wurden bei der hessischen Meldestelle binnen 6 Jahren rund 100.000 Beiträge gemeldet. Etwa jeder zweite Fall sei danach an das Bundeskriminalamt und die Staatsanwaltschaft weitergeleitet worden. Hessens Innenminister Roman Poseck räumte ein, viele Menschen hätten den Eindruck gewonnen, das Vorgehen gegen Hasskommentare sei zu exzessiv gewesen. Auch Oberstaatsanwalt Christoph Hebecker aus Nordrhein-Westfalen sagte, die Strafverfolger seien teilweise über das Ziel hinausgeschossen. Für Aufsehen hatte unter anderem ein Fall gesorgt, bei dem ein Rentner wegen der Formulierung „Schwachkopf professionell“ eine Hausdurchsuchung erleben musste.
2: Fast jede 5. Tankstelle in Deutschland hat nach einer Auswertung gegen die seit April geltende 12-Uhr-Regel verstoßen. Demnach erhöhten 2.995 von 15.240 Tankstellen ihre Preise bis zum 11. Mai insgesamt rund 17.000 Mal zu unerlaubten Zeiten. Besonders hoch war die Quote in Bayern mit 25,6%, besonders niedrig in Berlin mit 8,2%. Die Regel sieht vor, dass Tankstellen ihre Preise nur einmal täglich um 12 Uhr mittags anheben dürfen, während Senkungen jederzeit erlaubt sind. Eingeführt wurde die Vorgabe nach stark gestiegenen Spritpreisen infolge des Krieges zwischen dem Iran und Israel. Die Betreiber weisen die Vorwürfe zurück und verweisen auf technische Verzögerungen bei Kassensystemen, Preismasten und der Datenübermittlung. Die Europäische Raumfahrtagentur ESA hat gemeinsam mit China die Mission SMILE ins All geschickt. Der Satellit startete am frühen Morgen an Bord einer Vega-C-Rakete vom Weltraumbahnhof Kourou in Französisch-Guyana. Untersucht werden soll, wie das magnetische Schutzschild der Erde auf Sonnenwind, Sonnenstürme und andere Weltraumwettereffekte reagiert. An Bord sind 4 Instrumente, darunter eine Röntgenkamera für die Magnetosphäre, eine Ultraviolettkamera für Polarlichter, ein Magnetometer und ein Ionenspektrometer. Nach einer ersten Umlaufbahn in etwa 700 Kilometern Höhe soll der Satellit später einen stark elliptischen Zielorbit zwischen 5.000 und 121.000 Kilometern Entfernung erreichen. Mit ersten wissenschaftlichen Daten der auf 3 Jahre angelegten Mission wird erst in einigen Monaten gerechnet.
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4: In der Nacht ist es bei uns meist dicht bewölkt, anfangs aber noch weitgehend trocken. Die Temperaturen gehen im Radio NWW-Land auf rund 12 Grad zurück. Dazu weht nur ein schwacher Wind. Gegen Morgen werden die Wolken dichter und von Westen her kommt dann langsam Regen auf. Der Start in den Tag wird also eher grau und nass. Am Vormittag ziehen immer wieder Schauer durch das Sendegebiet. Zwischendurch sind kurze, trocknere Phasen möglich. Richtig freundlich wirkt das Wetter aber erst einmal nicht. Am Nachmittag wird die Luft zunehmend labil und dann muss in unserer Region mit weiteren Schauern und örtlich auch mit kräftigen Gewittern gerechnet werden. Dabei sind kurze Starkregenphasen und vereinzelt auch kleine Hagel nicht ausgeschlossen. Erst zum Abend beruhigt sich die Lage langsam wieder. Der Donnerstag bringt danach deutlich ruhigeres Wetter, meist trocken und etwas milder. Am Freitag geht es weiter aufwärts und zum Samstag wird es sogar frühsommerlich warm.
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1: Bundeskanzler Friedrich Merz wirft Russland vor, auf Verhandlungsangebote mit noch heftigeren Angriffen auf die Ukraine zu reagieren. Nach einem Treffen mit Bulgariens Regierungschef Rumen Radev sagte Merz in Berlin, zuerst müssten die Kampfhandlungen eingestellt werden und Russland ernsthaft zu Verhandlungen bereit sein. Europa stehe dafür gemeinsam mit der Ukraine, Russland und den Vereinigten Staaten bereit. Zugleich sagte der ukrainische Botschafter Oleksiy Makeyev, Deutschland liefere seinem Land mehr Militärhilfe als je zuvor, auch wenn Details dazu nicht mehr öffentlich gemacht würden. Die Debatte über Taurus-Marschflugkörper sei aus ukrainischer Sicht nicht mehr kriegsentscheidend, weil das Land inzwischen selbst Ziele tief im russischen Hinterland erreichen könne. Perspektivisch könne eine gemeinsame Produktion mit deutschen und anderen europäischen Unternehmen sogar US-Systeme ersetzen, die künftig nicht mehr in Deutschland stationiert werden sollen. Bei einem Schusswaffenangriff auf dem Gelände einer Moschee im kalifornischen San Diego sind mehrere Menschen getötet worden. Polizeichef Scott Wall sprach von 3 Todesopfern. Außerdem starben nach ersten Erkenntnissen auch die 2 mutmaßlichen Angreifer. Die Polizei geht derzeit von einer islamfeindlichen Tat aus, betont aber, dass das Motiv noch nicht abschließend geklärt sei. Unter den Opfern ist ein Sicherheitsmitarbeiter des Islamischen Zentrums, der nach Angaben der Ermittler wohl eine entscheidende Rolle dabei gespielt hat, noch Schlimmeres zu verhindern. Betroffen war das Gelände der größten Moschee der Stadt mit einer angeschlossenen Schule. Nach Angaben des Imams sind alle Mitarbeiter, Lehrkräfte und Kinder in Sicherheit. Bei der Verfolgung von Hasskommentaren im Internet sprechen führende Behördenvertreter inzwischen selbst von einem übertriebenen Vorgehen. Nach Angaben der Frankfurter Allgemeinen Sonntagszeitung wurden bei der hessischen Meldestelle binnen 6 Jahren rund 100.000 Beiträge gemeldet. Etwa jeder 2. Fall sei danach an das Bundeskriminalamt und die Staatsanwaltschaft weitergeleitet worden. Hessens Innenminister Roman Poseck räumte ein, viele Menschen hätten den Eindruck gewonnen, das Vorgehen gegen Hasskommentare sei zu exzessiv gewesen. Auch Oberstaatsanwalt Christoph Hebecker aus Nordrhein-Westfalen sagte, die Strafverfolger seien teilweise über das Ziel hinausgeschossen. Für Aufsehen hatte unter anderem ein Fall gesorgt, bei dem ein Rentner wegen der Formulierung „Schwachkopf professionell“ eine Hausdurchsuchung erleben musste. Fast jede 5. Tankstelle in Deutschland hat nach einer Auswertung gegen die seit April geltende 12-Uhr-Regel verstoßen. Demnach erhöhten 2.995 von 15.240 Tankstellen ihre Preise bis zum 11. Mai insgesamt rund 17.000 Mal zu unerlaubten Zeiten. Besonders hoch war die Quote in Bayern mit 25,6%, besonders niedrig in Berlin mit 8,2%. Die Regel sieht vor, dass Tankstellen ihre Preise nur einmal täglich um 12 Uhr mittags anheben dürfen, während Senkungen jederzeit erlaubt sind. Eingeführt wurde die Vorgabe nach stark gestiegenen Spritpreisen infolge des Krieges zwischen dem Iran und Israel. Die Betreiber weisen die Vorwürfe zurück und verweisen auf technische Verzögerungen bei Kassensystemen, Preismasten und der Datenübermittlung. Die Europäische Raumfahrtagentur ESA hat gemeinsam mit China die Mission SMILE ins All geschickt. Der Satellit startete am frühen Morgen an Bord einer Vega-C-Rakete vom Weltraumbahnhof Kourou in Französisch-Guyana. Untersucht werden soll, wie das magnetische Schutzschild der Erde auf Sonnenwind, Sonnenstürme und andere Weltraumwettereffekte reagiert. An Bord sind 4 Instrumente, darunter eine Röntgenkamera für die Magnetosphäre, eine Ultraviolettkamera für Polarlichter, ein Magnetometer und ein Ionenspektrometer. Nach einer ersten Umlaufbahn in etwa 700 Kilometern Höhe soll der Satellit später einen stark elliptischen Zielorbit zwischen 5.000 und 121.000 Kilometern Entfernung erreichen. Mit ersten wissenschaftlichen Daten der auf 3 Jahre angelegten Mission wird erst in einigen Monaten gerechnet.
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1: In der Nacht ist es bei uns meist dicht bewölkt, anfangs aber noch weitgehend trocken. Die Temperaturen gehen im Radio-NWW-Land auf rund 12 Grad zurück. Dazu weht nur ein schwacher Wind. Gegen Morgen werden die Wolken dichter und von Westen her kommt dann langsam Regen auf. Der Start in den Tag wird also eher grau und nass. Am Vormittag ziehen immer wieder Schauer durch das Sendegebiet. Zwischendurch sind kurze, trocknere Phasen möglich. Richtig freundlich wirkt das Wetter aber erst einmal nicht. Am Nachmittag wird die Luft zunehmend labil und dann muss in unserer Region mit weiteren Schauern und örtlich auch mit kräftigen Gewittern gerechnet werden. Dabei sind kurze Starkregenphasen und vereinzelt auch kleine Hagel nicht ausgeschlossen. Erst zum Abend beruhigt sich die Lage langsam wieder. Der Donnerstag bringt danach deutlich ruhigeres Wetter, meist trocken und etwas milder. Am Freitag geht es weiter aufwärts und zum Samstag wird es sogar frühsommerlich warm.
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1: Bundeskanzler Friedrich Merz wirft Russland vor, auf Verhandlungsangebote mit noch heftigeren Angriffen auf die Ukraine zu reagieren. Nach einem Treffen mit Bulgariens Regierungschef Rumen Radev sagte Merz in Berlin, zuerst müssten die Kampfhandlungen eingestellt werden und Russland ernsthaft zu Verhandlungen bereit sein. Europa stehe dafür gemeinsam mit der Ukraine, Russland und den Vereinigten Staaten bereit. Zugleich sagte der ukrainische Botschafter Oleksiy Makeyev, Deutschland liefere seinem Land mehr Militärhilfe als je zuvor, auch wenn Details dazu nicht mehr öffentlich gemacht würden. Die Debatte über Taurus-Marschflugkörper sei aus ukrainischer Sicht nicht mehr kriegsentscheidend, weil das Land inzwischen selbst Ziele tief im russischen Hinterland erreichen könne. Perspektivisch könne eine gemeinsame Produktion mit deutschen und anderen europäischen Unternehmen sogar US-Systeme ersetzen, die künftig nicht mehr in Deutschland stationiert werden sollen.
2: Bei einem Schusswaffenangriff auf dem Gelände einer Moschee im kalifornischen San Diego sind mehrere Menschen getötet worden. Polizeichef Scott Wall sprach von 3 Todesopfern. Außerdem starben nach ersten Erkenntnissen auch die 2 mutmaßlichen Angreifer. Die Polizei geht derzeit von einer islamfeindlichen Tat aus, betont aber, dass das Motiv noch nicht abschließend geklärt sei. Unter den Opfern ist ein Sicherheitsmitarbeiter des Islamischen Zentrums, der nach Angaben der Ermittler wohl eine entscheidende Rolle dabei gespielt hat, noch Schlimmeres zu verhindern. Betroffen war das Gelände der größten Moschee der Stadt mit einer angeschlossenen Schule. Nach Angaben des Imams sind alle Mitarbeiter, Lehrkräfte und Kinder in Sicherheit.
1: Bei der Verfolgung von Hasskommentaren im Internet sprechen führende Behördenvertreter inzwischen selbst von einem übertriebenen Vorgehen. Nach Angaben der Frankfurter Allgemeinen Sonntagszeitung wurden bei der hessischen Meldestelle binnen 6 Jahren rund 100.000 Beiträge gemeldet. Etwa jeder 2. Fall sei danach an das Bundeskriminalamt und die Staatsanwaltschaft weitergeleitet worden. Hessens Innenminister Roman Poseck räumte ein, viele Menschen hätten den Eindruck gewonnen, das Vorgehen gegen Hasskommentare sei zu exzessiv gewesen. Auch Oberstaatsanwalt Christoph Hebecker aus Nordrhein-Westfalen sagte, die Strafverfolger seien teilweise über das Ziel hinausgeschossen. Für Aufsehen hatte unter anderem ein Fall gesorgt, bei dem ein Rentner wegen der Formulierung „Schwachkopf professionell“ eine Hausdurchsuchung erleben musste. Fast jede 5. Tankstelle in Deutschland hat nach einer Auswertung gegen die seit April geltende 12-Uhr-Regel verstoßen. Demnach erhöhten 2.995 von 15.240 Tankstellen ihre Preise bis zum 11. Mai insgesamt rund 17.000 Mal zu unerlaubten Zeiten. Besonders hoch war die Quote in Bayern mit 25,6%, besonders niedrig in Berlin mit 8,2%. Die Regel sieht vor, dass Tankstellen ihre Preise nur einmal täglich um 12 Uhr mittags anheben dürfen, während Senkungen jederzeit erlaubt sind. Eingeführt wurde die Vorgabe nach stark gestiegenen Spritpreisen infolge des Krieges zwischen dem Iran und Israel. Die Betreiber weisen die Vorwürfe zurück und verweisen auf technische Verzögerungen bei Kassensystemen, Preismasten und der Datenübermittlung. Die Europäische Raumfahrtagentur ESA hat gemeinsam mit China die Mission SMILE ins All geschickt. Der Satellit startete am frühen Morgen an Bord einer Vega-C-Rakete vom Weltraumbahnhof Kourou in Französisch-Guyana. Untersucht werden soll, wie das magnetische Schutzschild der Erde auf Sonnenwind, Sonnenstürme und andere Weltraumwettereffekte reagiert. An Bord sind 4 Instrumente, darunter eine Röntgenkamera für die Magnetosphäre, eine Ultraviolettkamera für Polarlichter, ein Magnetometer und ein Ionenspektrometer. Nach einer ersten Umlaufbahn in etwa 700 Kilometern Höhe soll der Satellit später einen stark elliptischen Zielorbit zwischen 5.000 und 121.000 Kilometern Entfernung erreichen.
2: Mit ersten wissenschaftlichen Daten der auf 3 Jahre angelegten Mission wird erst in einigen Monaten gerechnet.
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2: In der Nacht ist es bei uns meist dicht bewölkt, anfangs aber noch weitgehend trocken. Die Temperaturen gehen im Radio NWW-Land auf rund 12 Grad zurück. Dazu weht nur ein schwacher Wind. Gegen morgen werden die Wolken dichter und von Westen her kommt dann langsam Regen auf. Der Start in den Tag wird also eher grau und nass. Am Vormittag ziehen immer wieder Schauer durch das Sendegebiet. Zwischendurch sind kurze, trocknere Phasen möglich. Richtig freundlich wirkt das Wetter aber erst einmal nicht. Am Nachmittag wird die Luft zunehmend labil und dann muss in unserer Region mit weiteren Schauern und örtlich auch mit kräftigen Gewittern gerechnet werden. Dabei sind kurze Starkregenphasen und vereinzelt auch kleine Hagel nicht ausgeschlossen. Erst zum Abend beruhigt sich die Lage langsam wieder. Der Donnerstag bringt danach deutlich ruhigeres Wetter, meist trocken und etwas milder. Am Freitag geht es weiter aufwärts und zum Samstag wird es sogar frühsommerlich warm.
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1: Bundeskanzler Friedrich Merz wirft Russland vor, auf Verhandlungsangebote mit noch heftigeren Angriffen auf die Ukraine zu reagieren. Nach einem Treffen mit Bulgariens Regierungschef Rumen Radev sagte Merz in Berlin, zuerst müssten die Kampfhandlungen eingestellt werden und Russland ernsthaft zu Verhandlungen bereit sein. Europa stehe dafür gemeinsam mit der Ukraine, Russland und den Vereinigten Staaten bereit. Zugleich sagte der ukrainische Botschafter Oleksiy Makeyev, Deutschland liefere seinem Land mehr Militärhilfe als je zuvor, auch wenn Details dazu nicht mehr öffentlich gemacht würden. Die Debatte über Taurus-Marschflugkörper sei aus ukrainischer Sicht nicht mehr kriegsentscheidend, weil das Land inzwischen selbst Ziele tief im russischen Hinterland erreichen könne. Perspektivisch könne eine gemeinsame Produktion mit deutschen und anderen europäischen Unternehmen sogar US-Systeme ersetzen, die künftig nicht mehr in Deutschland stationiert werden sollen. Bei einem Schusswaffenangriff auf dem Gelände einer Moschee im kalifornischen San Diego sind mehrere Menschen getötet worden. Polizeichef Scott Wall sprach von 3 Todesopfern. Außerdem starben nach ersten Erkenntnissen auch die 2 mutmaßlichen Angreifer. Die Polizei geht derzeit von einer islamfeindlichen Tat aus, betont aber, dass das Motiv noch nicht abschließend geklärt sei. Unter den Opfern ist ein Sicherheitsmitarbeiter des Islamischen Zentrums, der nach Angaben der Ermittler wohl eine entscheidende Rolle dabei gespielt hat, noch Schlimmeres zu verhindern. Betroffen war das Gelände der größten Moschee der Stadt mit einer angeschlossenen Schule. Nach Angaben des Imams sind alle Mitarbeiter, Lehrkräfte und Kinder in Sicherheit. Bei der Verfolgung von Hasskommentaren im Internet sprechen führende Behördenvertreter inzwischen selbst von einem übertriebenen Vorgehen. Nach Angaben der Frankfurter Allgemeinen Sonntagszeitung wurden bei der hessischen Meldestelle binnen 6 Jahren rund 100.000 Beiträge gemeldet. Etwa jeder 2. Fall sei danach an das Bundeskriminalamt und die Staatsanwaltschaft weitergeleitet worden. Hessens Innenminister Roman Poseck räumte ein, viele Menschen hätten den Eindruck gewonnen, das Vorgehen gegen Hasskommentare sei zu exzessiv gewesen. Auch Oberstaatsanwalt Christoph Hebecker aus Nordrhein-Westfalen sagte, die Strafverfolger seien teilweise über das Ziel hinausgeschossen. Für Aufsehen hatte unter anderem ein Fall gesorgt, bei dem ein Rentner wegen der Formulierung „Schwachkopf professionell“ eine Hausdurchsuchung erleben musste. Fast jede 5. Tankstelle in Deutschland hat nach einer Auswertung gegen die seit April geltende 12-Uhr-Regel verstoßen. Demnach erhöhten 2.995 von 15.240 Tankstellen ihre Preise bis zum 11. Mai insgesamt rund 17.000 Mal zu unerlaubten Zeiten. Besonders hoch war die Quote in Bayern mit 25,6%, besonders niedrig in Berlin mit 8,2%. Die Regel sieht vor, dass Tankstellen ihre Preise nur einmal täglich um 12 Uhr mittags anheben dürfen, während Senkungen jederzeit erlaubt sind. Eingeführt wurde die Vorgabe nach stark gestiegenen Spritpreisen infolge des Krieges zwischen dem Iran und Israel. Die Betreiber weisen die Vorwürfe zurück und verweisen auf technische Verzögerungen bei Kassensystemen, Preismasten und der Datenübermittlung. Die Europäische Raumfahrtagentur ESA hat gemeinsam mit China die Mission SMILE ins All geschickt. Der Satellit startete am frühen Morgen an Bord einer Vega-C-Rakete vom Weltraumbahnhof Kourou in Französisch-Guyana. Untersucht werden soll, wie das magnetische Schutzschild der Erde auf Sonnenwind, Sonnenstürme und andere Weltraumwettereffekte reagiert. An Bord sind 4 Instrumente, darunter eine Röntgenkamera für die Magnetosphäre, eine Ultraviolettkamera für Polarlichter, ein Magnetometer und ein Ionenspektrometer. Nach einer ersten Umlaufbahn in etwa 700 Kilometern Höhe soll der Satellit später einen stark elliptischen Zielorbit zwischen 5.000 und 121.000 Kilometern Entfernung erreichen. Mit ersten wissenschaftlichen Daten der auf 3 Jahre angelegten Mission wird erst in einigen Monaten gerechnet.
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1: In der Nacht ist es bei uns meist dicht bewölkt, anfangs aber noch weitgehend trocken. Die Temperaturen gehen im Radio-NWW-Land auf rund 12 Grad zurück. Dazu weht nur ein schwacher Wind. Gegen Morgen werden die Wolken dichter und von Westen her kommt dann langsam Regen auf. Der Start in den Tag wird also eher grau und nass. Am Vormittag ziehen immer wieder Schauer durch das Sendegebiet. Zwischendurch sind kurze, trocknere Phasen möglich. Richtig freundlich wirkt das Wetter aber erst einmal nicht. Am Nachmittag wird die Luft zunehmend labil und dann muss in unserer Region mit weiteren Schauern und örtlich auch mit kräftigen Gewittern gerechnet werden. Dabei sind kurze Starkregenphasen und vereinzelt auch kleine Hagel nicht ausgeschlossen. Erst zum Abend beruhigt sich die Lage langsam wieder. Der Donnerstag bringt danach deutlich ruhigeres Wetter, meist trocken und etwas milder. Am Freitag geht es weiter aufwärts und zum Samstag wird es sogar frühsommerlich warm.
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1: Bundeskanzler Friedrich Merz wirft Russland vor, auf Verhandlungsangebote mit noch heftigeren Angriffen auf die Ukraine zu reagieren. Nach einem Treffen mit Bulgariens Regierungschef Rumen Radev sagte Merz in Berlin, zuerst müssten die Kampfhandlungen eingestellt werden und Russland ernsthaft zu Verhandlungen bereit sein. Europa stehe dafür gemeinsam mit der Ukraine, Russland und den Vereinigten Staaten bereit. Zugleich sagte der ukrainische Botschafter Oleksiy Makeyev, Deutschland liefere seinem Land mehr Militärhilfe als je zuvor, auch wenn Details dazu nicht mehr öffentlich gemacht würden. Die Debatte über Taurus-Marschflugkörper sei aus ukrainischer Sicht nicht mehr kriegsentscheidend, weil das Land inzwischen selbst Ziele tief im russischen Hinterland erreichen könne. Perspektivisch könne eine gemeinsame Produktion mit deutschen und anderen europäischen Unternehmen sogar US-Systeme ersetzen, die künftig nicht mehr in Deutschland stationiert werden sollen. Bei einem Schusswaffenangriff auf dem Gelände einer Moschee im kalifornischen San Diego sind mehrere Menschen getötet worden. Polizeichef Scott Wall sprach von 3 Todesopfern. Außerdem starben nach ersten Erkenntnissen auch die 2 mutmaßlichen Angreifer. Die Polizei geht derzeit von einer islamfeindlichen Tat aus, betont aber, dass das Motiv noch nicht abschließend geklärt sei. Unter den Opfern ist ein Sicherheitsmitarbeiter des Islamischen Zentrums, der nach Angaben der Ermittler wohl eine entscheidende Rolle dabei gespielt hat, noch Schlimmeres zu verhindern. Betroffen war das Gelände der größten Moschee der Stadt mit einer angeschlossenen Schule. Nach Angaben des Imams sind alle Mitarbeiter, Lehrkräfte und Kinder in Sicherheit. Bei der Verfolgung von Hasskommentaren im Internet sprechen führende Behördenvertreter inzwischen selbst von einem übertriebenen Vorgehen. Nach Angaben der Frankfurter Allgemeinen Sonntagszeitung wurden bei der hessischen Meldestelle binnen 6 Jahren rund 100.000 Beiträge gemeldet. Etwa jeder 2. Fall sei danach an das Bundeskriminalamt und die Staatsanwaltschaft weitergeleitet worden. Hessens Innenminister Roman Poseck räumte ein, viele Menschen hätten den Eindruck gewonnen, das Vorgehen gegen Hasskommentare sei zu exzessiv gewesen. Auch Oberstaatsanwalt Christoph Hebecker aus Nordrhein-Westfalen sagte, die Strafverfolger seien teilweise über das Ziel hinausgeschossen. Für Aufsehen hatte unter anderem ein Fall gesorgt, bei dem ein Rentner wegen der Formulierung „Schwachkopf professionell“ eine Hausdurchsuchung erleben musste. Fast jede 5. Tankstelle in Deutschland hat nach einer Auswertung gegen die seit April geltende 12-Uhr-Regel verstoßen. Demnach erhöhten 2.995 von 15.240 Tankstellen ihre Preise bis zum 11. Mai insgesamt rund 17.000 Mal zu unerlaubten Zeiten. Besonders hoch war die Quote in Bayern mit 25,6%, besonders niedrig in Berlin mit 8,2%. Die Regel sieht vor, dass Tankstellen ihre Preise nur einmal täglich um 12 Uhr mittags anheben dürfen, während Senkungen jederzeit erlaubt sind. Eingeführt wurde die Vorgabe nach stark gestiegenen Spritpreisen infolge des Krieges zwischen dem Iran und Israel. Die Betreiber weisen die Vorwürfe zurück und verweisen auf technische Verzögerungen bei Kassensystemen, Preismasten und der Datenübermittlung. Die Europäische Raumfahrtagentur ESA hat gemeinsam mit China die Mission SMILE ins All geschickt. Der Satellit startete am frühen Morgen an Bord einer Vega-C-Rakete vom Weltraumbahnhof Kourou in Französisch-Guyana. Untersucht werden soll, wie das magnetische Schutzschild der Erde auf Sonnenwind, Sonnenstürme und andere Weltraumwettereffekte reagiert. An Bord sind 4 Instrumente, darunter eine Röntgenkamera für die Magnetosphäre, eine Ultraviolettkamera für Polarlichter, ein Magnetometer und ein Ionenspektrometer. Nach einer ersten Umlaufbahn in etwa 700 Kilometern Höhe soll der Satellit später einen stark elliptischen Zielorbit zwischen 5.000 und 121.000 Kilometern Entfernung erreichen. Mit ersten wissenschaftlichen Daten der auf 3 Jahre angelegten Mission wird erst in einigen Monaten gerechnet.
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1: Der Morgen startet im Sendegebiet grau und regnerisch. Immer wieder ziehen Schauer durch. Die Temperaturen liegen zunächst nur bei rund 12 Grad. Und dazu weht ein schwacher bis mäßiger Westwind. Bis in den Vormittag hinein bleibt es unbeständig. Erst später sind auch mal etwas trockenere Abschnitte dabei. Viel Sonne ist heute aber kaum zu erwarten, denn die Wolken halten sich hartnäckig. Im Laufe des Nachmittags wird die Wetterlage dann noch spannender, weil sich neue Schauer und örtlich kräftige Gewitter entwickeln können. Dabei sind auch kurze Starkregenphasen möglich. Vereinzelt ist sogar kleiner Hagel nicht ausgeschlossen. Die Höchstwerte schaffen heute nur etwa 18 Grad. Zum Abend lässt die Schauer- und Gewitterneigung langsam nach. Und in der Nacht zum Donnerstag beruhigt sich das Wetter wieder. Der Donnerstag selbst zeigt sich dann meist trocken und etwas freundlicher, bei rund 21 Grad. Am Freitag wird es noch milder und der Samstag sieht nach viel Sonne und deutlich wärmerem Wetter aus.
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1: Bundeskanzler Friedrich Merz wirft Russland vor, auf Verhandlungsangebote mit noch heftigeren Angriffen auf die Ukraine zu reagieren. Nach einem Treffen mit Bulgariens Regierungschef Rumen Radev sagte Merz in Berlin, zuerst müssten die Kampfhandlungen eingestellt werden und Russland ernsthaft zu Verhandlungen bereit sein. Europa stehe dafür gemeinsam mit der Ukraine, Russland und den Vereinigten Staaten bereit. Zugleich sagte der ukrainische Botschafter Oleksiy Makeyev, Deutschland liefere seinem Land mehr Militärhilfe als je zuvor, auch wenn Details dazu nicht mehr öffentlich gemacht würden. Die Debatte über Taurus-Marschflugkörper sei aus ukrainischer Sicht nicht mehr kriegsentscheidend, weil das Land inzwischen selbst Ziele tief im russischen Hinterland erreichen könne. Perspektivisch könne eine gemeinsame Produktion mit deutschen und anderen europäischen Unternehmen sogar US-Systeme ersetzen, die künftig nicht mehr in Deutschland stationiert werden sollen.
2: Bei einem Schusswaffenangriff auf dem Gelände einer Moschee im kalifornischen San Diego sind mehrere Menschen getötet worden. Polizeichef Scott Wall sprach von 3 Todesopfern. Außerdem starben nach ersten Erkenntnissen auch die 2 mutmaßlichen Angreifer. Die Polizei geht derzeit von einer islamfeindlichen Tat aus, betont aber, dass das Motiv noch nicht abschließend geklärt sei. Unter den Opfern ist ein Sicherheitsmitarbeiter des Islamischen Zentrums, der nach Angaben der Ermittler wohl eine entscheidende Rolle dabei gespielt hat, noch Schlimmeres zu verhindern. Betroffen war das Gelände der größten Moschee der Stadt mit einer angeschlossenen Schule. Nach Angaben des Imams sind alle Mitarbeiter, Lehrkräfte und Kinder in Sicherheit.
1: Bei der Verfolgung von Hasskommentaren im Internet sprechen führende Behördenvertreter inzwischen selbst von einem übertriebenen Vorgehen. Nach Angaben der Frankfurter Allgemeinen Sonntagszeitung wurden bei der hessischen Meldestelle binnen 6 Jahren rund 100.000 Beiträge gemeldet. Etwa jeder 2. Fall sei danach an das Bundeskriminalamt und die Staatsanwaltschaft weitergeleitet worden. Hessens Innenminister Roman Poseck räumte ein, viele Menschen hätten den Eindruck gewonnen, das Vorgehen gegen Hasskommentare sei zu exzessiv gewesen. Auch Oberstaatsanwalt Christoph Hebecker aus Nordrhein-Westfalen sagte, die Strafverfolger seien teilweise über das Ziel hinausgeschossen. Für Aufsehen hatte unter anderem ein Fall gesorgt, bei dem ein Rentner wegen der Formulierung „Schwachkopf professionell“ eine Hausdurchsuchung erleben musste. Fast jede 5. Tankstelle in Deutschland hat nach einer Auswertung gegen die seit April geltende 12-Uhr-Regel verstoßen. Demnach erhöhten 2.995 von 15.240 Tankstellen ihre Preise bis zum 11. Mai insgesamt rund 17.000 Mal zu unerlaubten Zeiten. Besonders hoch war die Quote in Bayern mit 25,6%, besonders niedrig in Berlin mit 8,2%. Die Regel sieht vor, dass Tankstellen ihre Preise nur einmal täglich um 12 Uhr mittags anheben dürfen, während Senkungen jederzeit erlaubt sind. Eingeführt wurde die Vorgabe nach stark gestiegenen Spritpreisen infolge des Krieges zwischen dem Iran und Israel. Die Betreiber weisen die Vorwürfe zurück und verweisen auf technische Verzögerungen bei Kassensystemen, Preismasten und der Datenübermittlung. Die Europäische Raumfahrtagentur ESA hat gemeinsam mit China die Mission SMILE ins All geschickt. Der Satellit startete am frühen Morgen an Bord einer Vega-C-Rakete vom Weltraumbahnhof Kourou in Französisch-Guyana. Untersucht werden soll, wie das magnetische Schutzschild der Erde auf Sonnenwind, Sonnenstürme und andere Weltraumwettereffekte reagiert. An Bord sind 4 Instrumente, darunter eine Röntgenkamera für die Magnetosphäre, eine Ultraviolettkamera für Polarlichter, ein Magnetometer und ein Ionenspektrometer.
2: Nach einer ersten Umlaufbahn in etwa 700 Kilometern Höhe soll der Satellit später einen stark elliptischen Zielorbit zwischen 5.000 und 121.000 Kilometern Entfernung erreichen. Mit ersten wissenschaftlichen Daten der auf 3 Jahre angelegten Mission wird erst in einigen Monaten gerechnet.
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2: Der Morgen startet im Sendegebiet grau und regnerisch. Immer wieder ziehen Schauer durch. Die Temperaturen liegen zunächst nur bei rund 12 Grad. Und dazu weht ein schwacher bis mäßiger Westwind. Bis in den Vormittag hinein bleibt es unbeständig. Erst später sind auch mal etwas trockenere Abschnitte dabei. Viel Sonne ist heute aber kaum zu erwarten, denn die Wolken halten sich hartnäckig. Im Laufe des Nachmittags wird die Wetterlage dann noch spannender, weil sich neue Schauer und örtlich kräftige Gewitter entwickeln können. Dabei sind auch kurze Starkregenphasen möglich. Vereinzelt ist sogar kleiner Hagel nicht ausgeschlossen. Die Höchstwerte schaffen heute nur etwa 18 Grad. Zum Abend lässt die Schauer- und Gewitterneigung langsam nach. Und in der Nacht zum Donnerstag beruhigt sich das Wetter wieder. Der Donnerstag selbst zeigt sich dann meist trocken und etwas freundlicher, bei rund 21 Grad. Am Freitag wird es noch milder und der Samstag sieht nach viel Sonne und deutlich wärmerem Wetter aus.
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1: Bundeskanzler Friedrich Merz wirft Russland vor, auf Verhandlungsangebote mit noch heftigeren Angriffen auf die Ukraine zu reagieren. Nach einem Treffen mit Bulgariens Regierungschef Rumen Radev sagte Merz in Berlin, zuerst müssten die Kampfhandlungen eingestellt werden und Russland ernsthaft zu Verhandlungen bereit sein. Europa stehe dafür gemeinsam mit der Ukraine, Russland und den Vereinigten Staaten bereit. Zugleich sagte der ukrainische Botschafter Oleksiy Makeyev, Deutschland liefere seinem Land mehr Militärhilfe als je zuvor, auch wenn Details dazu nicht mehr öffentlich gemacht würden. Die Debatte über Taurus-Marschflugkörper sei aus ukrainischer Sicht nicht mehr kriegsentscheidend, weil das Land inzwischen selbst Ziele tief im russischen Hinterland erreichen könne. Perspektivisch könne eine gemeinsame Produktion mit deutschen und anderen europäischen Unternehmen sogar US-Systeme ersetzen, die künftig nicht mehr in Deutschland stationiert werden sollen.
2: Bei einem Schusswaffenangriff auf dem Gelände einer Moschee im kalifornischen San Diego sind mehrere Menschen getötet worden. Polizeichef Scott Wall sprach von 3 Todesopfern. Außerdem starben nach ersten Erkenntnissen auch die 2 mutmaßlichen Angreifer. Die Polizei geht derzeit von einer islamfeindlichen Tat aus, betont aber, dass das Motiv noch nicht abschließend geklärt sei. Unter den Opfern ist ein Sicherheitsmitarbeiter des Islamischen Zentrums, der nach Angaben der Ermittler wohl eine entscheidende Rolle dabei gespielt hat, noch Schlimmeres zu verhindern. Betroffen war das Gelände der größten Moschee der Stadt mit einer angeschlossenen Schule. Nach Angaben des Imams sind alle Mitarbeiter, Lehrkräfte und Kinder in Sicherheit.
1: Bei der Verfolgung von Hasskommentaren im Internet sprechen führende Behördenvertreter inzwischen selbst von einem übertriebenen Vorgehen. Nach Angaben der Frankfurter Allgemeinen Sonntagszeitung wurden bei der hessischen Meldestelle binnen 6 Jahren rund 100.000 Beiträge gemeldet. Etwa jeder 2. Fall sei danach an das Bundeskriminalamt und die Staatsanwaltschaft weitergeleitet worden. Hessens Innenminister Roman Poseck räumte ein, viele Menschen hätten den Eindruck gewonnen, das Vorgehen gegen Hasskommentare sei zu exzessiv gewesen. Auch Oberstaatsanwalt Christoph Hebecker aus Nordrhein-Westfalen sagte, die Strafverfolger seien teilweise über das Ziel hinausgeschossen. Für Aufsehen hatte unter anderem ein Fall gesorgt, bei dem ein Rentner wegen der Formulierung „Schwachkopf professionell“ eine Hausdurchsuchung erleben musste. Fast jede 5. Tankstelle in Deutschland hat nach einer Auswertung gegen die seit April geltende 12-Uhr-Regel verstoßen. Demnach erhöhten 2.995 von 15.240 Tankstellen ihre Preise bis zum 11. Mai insgesamt rund 17.000 Mal zu unerlaubten Zeiten. Besonders hoch war die Quote in Bayern mit 25,6%, besonders niedrig in Berlin mit 8,2%. Die Regel sieht vor, dass Tankstellen ihre Preise nur einmal täglich um 12 Uhr mittags anheben dürfen, während Senkungen jederzeit erlaubt sind. Eingeführt wurde die Vorgabe nach stark gestiegenen Spritpreisen infolge des Krieges zwischen dem Iran und Israel. Die Betreiber weisen die Vorwürfe zurück und verweisen auf technische Verzögerungen bei Kassensystemen, Preismasten und der Datenübermittlung. Die Europäische Raumfahrtagentur ESA hat gemeinsam mit China die Mission SMILE ins All geschickt. Der Satellit startete am frühen Morgen an Bord einer Vega-C-Rakete vom Weltraumbahnhof Kourou in Französisch-Guyana. Untersucht werden soll, wie das magnetische Schutzschild der Erde auf Sonnenwind, Sonnenstürme und andere Weltraumwettereffekte reagiert. An Bord sind 4 Instrumente, darunter eine Röntgenkamera für die Magnetosphäre, eine Ultraviolettkamera für Polarlichter, ein Magnetometer und ein Ionenspektrometer.
2: Nach einer ersten Umlaufbahn in etwa 700 Kilometern Höhe soll der Satellit später einen stark elliptischen Zielorbit zwischen 5.000 und 121.000 Kilometern Entfernung erreichen. Mit ersten wissenschaftlichen Daten der auf 3 Jahre angelegten Mission wird erst in einigen Monaten gerechnet.
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2: Der Morgen startet im Sendegebiet grau und regnerisch. Immer wieder ziehen Schauer durch, die Temperaturen liegen zunächst nur bei rund 12 Grad und dazu weht ein schwacher bis mäßiger Westwind. Bis in den Vormittag hinein bleibt es unbeständig. Erst später sind auch mal etwas trockenere Abschnitte dabei. Viel Sonne ist heute aber kaum zu erwarten, denn die Wolken halten sich hartnäckig. Im Laufe des Nachmittags wird die Wetterlage dann noch spannender, weil sich neue Schauer und örtlich kräftige Gewitter entwickeln können. Dabei sind auch kurze Starkregenphasen möglich. Vereinzelt ist sogar kleiner Hagel nicht ausgeschlossen. Die Höchstwerte schaffen heute nur etwa 18 Grad. Zum Abend lässt die Schauer- und Gewitterneigung langsam nach. Und in der Nacht zum Donnerstag beruhigt sich das Wetter wieder. Der Donnerstag selbst zeigt sich dann meist trocken und etwas freundlicher, bei rund 21 Grad. Am Freitag wird es noch milder und der Samstag sieht nach viel Sonne und deutlich wärmerem Wetter aus.
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1: Nach monatelangen Verhandlungen ist der Weg für die Umsetzung der Zollvereinbarung zwischen der Europäischen Union und den USA frei. Vertreter aus Europaparlament und Rat haben sich in Straßburg darauf geeinigt, europäische Zölle auf US-Industriewaren wie Autos und Maschinen abzuschaffen. Die Regelung soll mit dem Inkrafttreten des Gesetzes beginnen und bis zum 31. Dezember 2029 gelten. US-Präsident Donald Trump hatte gedroht, ohne Einigung bis zum 4. Juli neue Aufschläge zu verhängen und die Autozölle von 15% auf 25% zu erhöhen. Die Europäische Union kann die Zollabschaffung per Notfallklausel wieder aussetzen, wenn Washington die Zölle weiter erhöht oder Sonderzölle auf Stahl- und Aluminiumprodukte bestehen lässt. Jetzt müssen sowohl das Europaparlament als auch die Mitgliedstaaten den Kompromiss noch formell billigen. 5 Tage nach dem Besuch von US-Präsident Donald Trump hat Chinas Staatschef Xi Jinping nun auch Russlands Präsidenten Wladimir Putin in Peking empfangen. Im Mittelpunkt stehen Gespräche über die Beziehungen beider Länder sowie über internationale und regionale Fragen. Vorgesehen sind außerdem eine Teezeremonie und die Unterzeichnung von rund 40 bilateralen Dokumenten. Der Besuch fällt mit dem 25. Jahrestag des Vertrags über gute Nachbarschaft und freundschaftliche Zusammenarbeit zwischen China und Russland zusammen. Beobachter sehen darin auch ein Signal, dass Peking seine Beziehungen zu den USA stabilisieren will und zugleich an der engen Partnerschaft mit Moskau festhält. Ein weiteres wichtiges Thema ist der mögliche Ausbau russischer Energielieferungen nach China.
2: Die Bundesregierung will Deutschland für Krisen und mögliche kriegsbedingte Gefahren besser vorbereiten. Das Kabinett berät dazu Eckpunkte aus dem Innenministerium, die Investitionen von 10 Milliarden Euro bis zum Jahr 2029 vorsehen. Das Geld soll unter anderem in Fahrzeuge, Spezialgeräte, Material und die Sanierung maroder Gebäude fließen, vor allem beim technischen Hilfswerk. Hintergrund sind der Krieg in der Ukraine, hybride Angriffe und die Sorge, dass Deutschland insgesamt krisenfester werden muss. Das Bundesamt für Bevölkerungsschutz und Katastrophenhilfe empfiehlt den Menschen deshalb auch private Vorsorge mit Trinkwasser, Ausrüstung und Verbandsmaterial. Unabhängige Experten raten darüber hinaus dazu, Vorräte breiter anzulegen, Notfallpläne zu prüfen und sich auch mental besser auf Krisenlagen vorzubereiten.
3: In einer neuen INSA-Umfrage zur Kanzlerpräferenz liegt AfD-Chefin Alice Weidel vor Bundeskanzler Friedrich Merz. Weidel kommt auf 33% und verbessert sich damit gegenüber der letzten Vergleichsumfrage. Merz fällt auf 22% zurück. 36% der Befragten würden keinen von beiden wählen, 9% machten keine Angabe. Für die Union wächst damit der politische Druck auf den Kanzler weiter.
4: Die politische Debatte um große Drogerieketten hat neuen Stoff bekommen. Rossmann-Geschäftsführer Raoul Rossmann positioniert sich in einem Interview klar gegen die AfD und sagt, Björn Höcke wolle er nicht in seiner Firma begrüßen. Der Chef von DM, Christoph Werner, betont dagegen, die politische Überzeugung der Beschäftigten sei Privatsache und müsse nicht missioniert werden. Werner war selbst im vergangenen Dezember unter Druck geraten, nachdem er sich gegen eine starre Abgrenzung zur AfD im Familienunternehmerverband ausgesprochen hatte. Die Diskussion zeigt, wie stark politische Haltung und Markenimage inzwischen auch im Einzelhandel miteinander verknüpft werden.
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1: Am Vormittag bleibt es bei uns unbeständig. Es ziehen weite Regenschauer durch die Region. Dazu bleibt der Himmel meist stark bewölkt und die Temperaturen kommen nur langsam über die 12-Grad-Marke hinaus. Der Wind weht schwach bis mäßig aus westlichen Richtungen. Wirklich unangenehm wird er zwar nicht, aber freundlich fühlt sich dieser Mittwoch trotzdem nicht an.
3: Gegen Mittag kann der Regen vorübergehend etwas nachlassen und stellenweise sind auch mal trockene Phasen dabei. Das ist aber noch keine echte Wetterberuhigung, denn am Nachmittag lebt die Schauerneigung wieder auf. Dann muss im Radio NWW-Land erneut mit Regenschauern und örtlich auch mit Gewittern gerechnet werden, teils durchaus kräftig. Einzelne Zellen können auch mal mehr Wasser auf einmal bringen. Die Temperaturen steigen heute auf höchstens 17 bis 18 Grad. Am Abend lässt das Ganze langsam nach. Der Donnerstag wird danach deutlich ruhiger, meist trocken und etwas milder. Freitag und Samstag legen dann weiter zu, mit immer freundlicherem und wärmerem Wetter.
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1: Nach monatelangen Verhandlungen ist der Weg für die Umsetzung der Zollvereinbarung zwischen der Europäischen Union und den USA frei. Vertreter aus Europaparlament und Rat haben sich in Straßburg darauf geeinigt, europäische Zölle auf US-Industriewaren wie Autos und Maschinen abzuschaffen. Die Regelung soll mit dem Inkrafttreten des Gesetzes beginnen und bis zum 31. Dezember 2029 gelten. US-Präsident Donald Trump hatte gedroht, ohne Einigung bis zum 4. Juli neue Aufschläge zu verhängen und die Autozölle von 15% auf 25% zu erhöhen. Die Europäische Union kann die Zollabschaffung per Notfallklausel wieder aussetzen, wenn Washington die Zölle weiter erhöht oder Sonderzölle auf Stahl- und Aluminiumprodukte bestehen lässt. Jetzt müssen sowohl das Europaparlament als auch die Mitgliedstaaten den Kompromiss noch formell billigen. 5 Tage nach dem Besuch von US-Präsident Donald Trump hat Chinas Staatschef Xi Jinping nun auch Russlands Präsidenten Wladimir Putin in Peking empfangen. Im Mittelpunkt stehen Gespräche über die Beziehungen beider Länder sowie über internationale und regionale Fragen. Vorgesehen sind außerdem eine Teezeremonie und die Unterzeichnung von rund 40 bilateralen Dokumenten. Der Besuch fällt mit dem 25. Jahrestag des Vertrags über gute Nachbarschaft und freundschaftliche Zusammenarbeit zwischen China und Russland zusammen. Beobachter sehen darin auch ein Signal, dass Peking seine Beziehungen zu den USA stabilisieren will und zugleich an der engen Partnerschaft mit Moskau festhält. Ein weiteres wichtiges Thema ist der mögliche Ausbau russischer Energielieferungen nach China. Die Bundesregierung will Deutschland für Krisen und mögliche kriegsbedingte Gefahren besser vorbereiten. Das Kabinett berät dazu Eckpunkte aus dem Innenministerium, die Investitionen von 10 Milliarden Euro bis zum Jahr 2029 vorsehen. Das Geld soll unter anderem in Fahrzeuge, Spezialgeräte, Material und die Sanierung maroder Gebäude fließen, vor allem beim technischen Hilfswerk. Hintergrund sind der Krieg in der Ukraine, hybride Angriffe und die Sorge, dass Deutschland insgesamt krisenfester werden muss. Das Bundesamt für Bevölkerungsschutz und Katastrophenhilfe empfiehlt den Menschen deshalb auch private Vorsorge mit Trinkwasser, Ausrüstung und Verbandsmaterial. Unabhängige Experten raten darüber hinaus dazu, Vorräte breiter anzulegen, Notfallpläne zu prüfen und sich auch mental besser auf Krisenlagen vorzubereiten. In einer neuen INSA-Umfrage zur Kanzlerpräferenz liegt AfD-Chefin Alice Weidel vor Bundeskanzler Friedrich Merz. Weidel kommt auf 33% und verbessert sich damit gegenüber der letzten Vergleichsumfrage. Merz fällt auf 22% zurück. 36% der Befragten würden keinen von beiden wählen, 9% machten keine Angabe. Für die Union wächst damit der politische Druck auf den Kanzler weiter. Die politische Debatte um große Drogerieketten hat neuen Stoff bekommen. Rossmann-Geschäftsführer Raoul Rossmann positioniert sich in einem Interview klar gegen die AfD und sagt, Björn Höcke wolle er nicht in seiner Firma begrüßen. Der Chef von DM, Christoph Werner, betont dagegen, die politische Überzeugung der Beschäftigten sei Privatsache und müsse nicht missioniert werden. Werner war selbst im vergangenen Dezember unter Druck geraten, nachdem er sich gegen eine starre Abgrenzung zur AfD im Familienunternehmerverband ausgesprochen hatte. Die Diskussion zeigt, wie stark politische Haltung und Markenimage inzwischen auch im Einzelhandel miteinander verknüpft werden.
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1: Am Vormittag bleibt es bei uns unbeständig. Es ziehen weiter Regenschauer durch die Region. Dazu bleibt der Himmel meist stark bewölkt und die Temperaturen kommen nur langsam über die 12-Grad-Marke hinaus. Der Wind weht schwach bis mäßig aus westlichen Richtungen. Wirklich unangenehm wird er zwar nicht, aber freundlich fühlt sich dieser Mittwoch trotzdem nicht an. Gegen Mittag kann der Regen vorübergehend etwas nachlassen und stellenweise sind auch mal trockene Phasen dabei. Das ist aber noch keine echte Wetterberuhigung, denn am Nachmittag lebt die Schauerneigung wieder auf. Dann muss im Radio NWW-Land erneut mit Regenschauern und örtlich auch mit Gewittern gerechnet werden, teils durchaus kräftig. Einzelne Zellen können auch mal mehr Wasser auf einmal bringen. Die Temperaturen steigen heute auf höchstens 17 bis 18 Grad. Am Abend lässt das Ganze langsam nach. Der Donnerstag wird danach deutlich ruhiger, meist trocken und etwas milder. Freitag und Samstag legen dann weiter zu, mit immer freundlicherem und wärmerem Wetter.
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1: In Rhein am Lech ist der Spatenstich für ein neues Logistikzentrum gesetzt worden. Airbus Helicopters arbeitet dabei mit dem Unternehmen Honold zusammen. Von dort aus sollen Bauteile an Airbus geliefert werden. Ab dem kommenden Jahr entstehen rund 150 neue Arbeitsplätze. Das Projekt im Industriegebiet kostet rund 30 Millionen Euro. Nach Angaben des Unternehmens wächst Airbus um rund 20%. Die bisherigen Strukturen reichen dafür nicht mehr aus. Im nächsten Frühjahr soll der Betrieb dort anlaufen.
2: Der Tierpark beim Maggenhofstüble in Donauwerth droht nach mehreren Vorfällen mit harten Konsequenzen. Kinder haben dort Tiere mit Steinen beworfen, außerdem wurden Schildkröten und Erdmännchen mehrfach bespuckt. Sollte so etwas noch einmal passieren, sollen Besucher sofort des Geländes verwiesen werden und Hausverbot bekommen. Entsprechende Warnschilder hängen bereits, außerdem werden Kameras als weitere Maßnahme geprüft. Die Verantwortlichen betonen aber auch, dass besonders bei Kindern die Eltern in der Pflicht sind.
1: Die Umbauarbeiten an der Tiefgarage am Helmut-Haller-Platz in Oberhausen fallen deutlich größer aus als ursprünglich gedacht. Nach einer Überprüfung der Stadt reicht der Brandschutz dort schon seit dem Bau in den 90er Jahren nicht aus. Außerdem ist die Bodenplatte der Garage zu schwach, um den Platz wie geplant mit mehr Grün und einem neuen Buswendeplatz umzugestalten. Die Probleme waren schon vor Jahren aufgefallen. Damals wurde die Zahl der Parkplätze bereits reduziert. Jetzt saniert die Stadt die Tiefgarage für rund 1 Million Euro.
2: Beim Augsburger Firmenlauf rund um die Messe sind rund 14.000 Menschen mitgelaufen, viele davon in auffälligen und bunten Kostümen. Schnellster Läufer war zum dritten Mal in Folge Maximilian Berger. Er erreichte das Ziel schon nach 15 Minuten. Schnellste Frau war Magdalena Meyer mit knapp 19 Minuten. Die Organisatoren ziehen eine positive Bilanz. Der Augsburger Firmenlauf zählt seit Jahren zu den größten Veranstaltungen dieser Art in der Region.
1: Der Batteriehersteller Varta schließt sein Werk in Nördlingen. Grund ist laut Unternehmen der Verlust eines Großkunden für sogenannte Coin-Power-Zellen, der ab Herbst wegfällt. Rund 350 Beschäftigte verlieren dadurch ihren Arbeitsplatz. Die Belegschaft wurde darüber bei einer Betriebsversammlung informiert. Wie es für die Betroffenen weitergeht, ist noch offen. Varta will die nächsten Schritte nun mit dem Betriebsrat abstimmen. Die Standorte in Ellwangen und andere Batteriebereiche bleiben bestehen. In Stadt und Landkreis ist die Sorge groß, wie sich die Schließung auf die Region auswirkt.
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1: Hallo.
2: Hallo.
1: Heute gibt's Rouladen. Mhm. Aber wer jetzt an Fleisch denkt, weit gefehlt.
2: Kartoffelrouladen mit Frischkäse. Füllung.
1: Genau.
2: Mit Kräuter drin.
1: Richtig lecker. Ganz, ganz viel Kräuter, nämlich Petersilie und Schnittlauch und Frühlingszwiebeln kommen auch noch rein. Sind Frühlingszwiebeln eigentlich Kräuter? Irgendwie schon, oder?
2: Aber irgendwie auch nicht. Ich weiß nicht, wie man das dazu zählt, aber
1: schmeckt.
2: Auf jeden Fall müssen sie rein, weil die sind lecker.
1: Ja, genau, so schaut's aus.
2: Dann haben wir noch Ofentomaten
1: dazu.
2: Kleine Kirschtomaten werden da angerichtet im Ofen.
1: Mit Knoblauch.
2: Mit Knoblauch und Thymian.
1: Oh, das ist einfach, das ist richtig schön mediterran und leicht und ohne Fleisch und trotzdem ein richtiges Wohlfühlessen.
2: Ja, finde ich auch.
1: Toll.
2: Genau, echt. Salat dazu, ne? Grüner Salat oder Rucola.
1: Rucola kann man machen, ja, genau. Es passt aber auch irgendwie so ein Ciabatta, kann ich mir da auch ganz gut dazu vorstellen, wäre auch möglich. Aber wie gesagt, das ist jedem selber überlassen, was er da draus macht.
2: Mhm. Ja? Auf jeden Fall ausprobieren.
1: Das würde ich auch sagen.
2: Viel Spaß dabei und guten Appetit. Bis morgen.
1: Tschüss.
2: Tschüss.
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1: Nach monatelangen Verhandlungen ist der Weg für die Umsetzung der Zollvereinbarung zwischen der Europäischen Union und den USA frei. Vertreter aus Europaparlament und Rat haben sich in Straßburg darauf geeinigt, europäische Zölle auf US-Industriewaren wie Autos und Maschinen abzuschaffen. Die Regelung soll mit dem Inkrafttreten des Gesetzes beginnen und bis zum 31. Dezember 2029 gelten. US-Präsident Donald Trump hatte gedroht, ohne Einigung bis zum 4. Juli neue Aufschläge zu verhängen und die Autozölle von 15% auf 25% zu erhöhen. Die Europäische Union kann die Zollabschaffung per Notfallklausel wieder aussetzen, wenn Washington die Zölle weiter erhöht oder Sonderzölle auf Stahl- und Aluminiumprodukte bestehen lässt. Jetzt müssen sowohl das Europaparlament als auch die Mitgliedstaaten den Kompromiss noch formell billigen. 5 Tage nach dem Besuch von US-Präsident Donald Trump hat Chinas Staatschef Xi Jinping nun auch Russlands Präsidenten Wladimir Putin in Peking empfangen. Im Mittelpunkt stehen Gespräche über die Beziehungen beider Länder sowie über internationale und regionale Fragen. Vorgesehen sind außerdem eine Teezeremonie und die Unterzeichnung von rund 40 bilateralen Dokumenten. Der Besuch fällt mit dem 25. Jahrestag des Vertrags über gute Nachbarschaft und freundschaftliche Zusammenarbeit zwischen China und Russland zusammen. Beobachter sehen darin auch ein Signal, dass Peking seine Beziehungen zu den USA stabilisieren will und zugleich an der engen Partnerschaft mit Moskau festhält. Ein weiteres wichtiges Thema ist der mögliche Ausbau russischer Energielieferungen nach China. Die Bundesregierung will Deutschland für Krisen und mögliche kriegsbedingte Gefahren besser vorbereiten. Das Kabinett berät dazu Eckpunkte aus dem Innenministerium, die Investitionen von 10 Milliarden Euro bis zum Jahr 2029 vorsehen. Das Geld soll unter anderem in Fahrzeuge, Spezialgeräte, Material und die Sanierung maroder Gebäude fließen, vor allem beim technischen Hilfswerk. Hintergrund sind der Krieg in der Ukraine, hybride Angriffe und die Sorge, dass Deutschland insgesamt krisenfester werden muss. Das Bundesamt für Bevölkerungsschutz und Katastrophenhilfe empfiehlt den Menschen deshalb auch private Vorsorge mit Trinkwasser, Ausrüstung und Verbandsmaterial. Unabhängige Experten raten darüber hinaus dazu, Vorräte breiter anzulegen, Notfallpläne zu prüfen und sich auch mental besser auf Krisenlagen vorzubereiten. In einer neuen INSA-Umfrage zur Kanzlerpräferenz liegt AfD-Chefin Alice Weidel vor Bundeskanzler Friedrich Merz. Weidel kommt auf 33% und verbessert sich damit gegenüber der letzten Vergleichsumfrage. Merz fällt auf 22% zurück. 36% der Befragten würden keinen von beiden wählen, 9% machten keine Angabe. Für die Union wächst damit der politische Druck auf den Kanzler weiter. Die politische Debatte um große Drogerieketten hat neuen Stoff bekommen. Rossmann-Geschäftsführer Raoul Rossmann positioniert sich in einem Interview klar gegen die AfD und sagt, Björn Höcke wolle er nicht in seiner Firma begrüßen. Der Chef von DM, Christoph Werner, betont dagegen, die politische Überzeugung der Beschäftigten sei Privatsache und müsse nicht missioniert werden. Werner war selbst im vergangenen Dezember unter Druck geraten, nachdem er sich gegen eine starre Abgrenzung zur AfD im Familienunternehmerverband ausgesprochen hatte. Die Diskussion zeigt, wie stark politische Haltung und Markenimage inzwischen auch im Einzelhandel miteinander verknüpft werden.
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1: Am Vormittag bleibt es bei uns unbeständig. Es ziehen weiter Regenschauer durch die Region. Dazu bleibt der Himmel meist stark bewölkt und die Temperaturen kommen nur langsam über die 12-Grad-Marke hinaus. Der Wind weht schwach bis mäßig aus westlichen Richtungen. Wirklich unangenehm wird er zwar nicht, aber freundlich fühlt sich dieser Mittwoch trotzdem nicht an. Gegen Mittag kann der Regen vorübergehend etwas nachlassen und stellenweise sind auch mal trockene Phasen dabei. Das ist aber noch keine echte Wetterberuhigung, denn am Nachmittag lebt die Schauerneigung wieder auf. Dann muss im Radio NWW-Land erneut mit Regenschauern und örtlich auch mit Gewittern gerechnet werden, teils durchaus kräftig. Einzelne Zellen können auch mal mehr Wasser auf einmal bringen. Die Temperaturen steigen heute auf höchstens 17 bis 18 Grad. Am Abend lässt das Ganze langsam nach. Der Donnerstag wird danach deutlich ruhiger, meist trocken und etwas milder. Freitag und Samstag legen dann weiter zu, mit immer freundlicherem und wärmerem Wetter.
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1: Nach monatelangen Verhandlungen ist der Weg für die Umsetzung der Zollvereinbarung zwischen der Europäischen Union und den USA frei. Vertreter aus Europaparlament und Rat haben sich in Straßburg darauf geeinigt, europäische Zölle auf US-Industriewaren wie Autos und Maschinen abzuschaffen. Die Regelung soll mit dem Inkrafttreten des Gesetzes beginnen und bis zum 31. Dezember 2029 gelten. US-Präsident Donald Trump hatte gedroht, ohne Einigung bis zum 4. Juli neue Aufschläge zu verhängen und die Autozölle von 15% auf 25% zu erhöhen. Die Europäische Union kann die Zollabschaffung per Notfallklausel wieder aussetzen, wenn Washington die Zölle weiter erhöht oder Sonderzölle auf Stahl- und Aluminiumprodukte bestehen lässt. Jetzt müssen sowohl das Europaparlament als auch die Mitgliedstaaten den Kompromiss noch formell billigen. 5 Tage nach dem Besuch von US-Präsident Donald Trump hat Chinas Staatschef Xi Jinping nun auch Russlands Präsidenten Wladimir Putin in Peking empfangen. Im Mittelpunkt stehen Gespräche über die Beziehungen beider Länder sowie über internationale und regionale Fragen. Vorgesehen sind außerdem eine Teezeremonie und die Unterzeichnung von rund 40 bilateralen Dokumenten. Der Besuch fällt mit dem 25. Jahrestag des Vertrags über gute Nachbarschaft und freundschaftliche Zusammenarbeit zwischen China und Russland zusammen. Beobachter sehen darin auch ein Signal, dass Peking seine Beziehungen zu den USA stabilisieren will und zugleich an der engen Partnerschaft mit Moskau festhält. Ein weiteres wichtiges Thema ist der mögliche Ausbau russischer Energielieferungen nach China. Die Bundesregierung will Deutschland für Krisen und mögliche kriegsbedingte Gefahren besser vorbereiten. Das Kabinett berät dazu Eckpunkte aus dem Innenministerium, die Investitionen von 10 Milliarden Euro bis zum Jahr 2029 vorsehen. Das Geld soll unter anderem in Fahrzeuge, Spezialgeräte, Material und die Sanierung maroder Gebäude fließen, vor allem beim technischen Hilfswerk. Hintergrund sind der Krieg in der Ukraine, hybride Angriffe und die Sorge, dass Deutschland insgesamt krisenfester werden muss. Das Bundesamt für Bevölkerungsschutz und Katastrophenhilfe empfiehlt den Menschen deshalb auch private Vorsorge mit Trinkwasser, Ausrüstung und Verbandsmaterial. Unabhängige Experten raten darüber hinaus dazu, Vorräte breiter anzulegen, Notfallpläne zu prüfen und sich auch mental besser auf Krisenlagen vorzubereiten. In einer neuen INSA-Umfrage zur Kanzlerpräferenz liegt AfD-Chefin Alice Weidel vor Bundeskanzler Friedrich Merz. Weidel kommt auf 33% und verbessert sich damit gegenüber der letzten Vergleichsumfrage. Merz fällt auf 22% zurück. 36% der Befragten würden keinen von beiden wählen, 9% machten keine Angabe. Für die Union wächst damit der politische Druck auf den Kanzler weiter. Die politische Debatte um große Drogerieketten hat neuen Stoff bekommen. Rossmann-Geschäftsführer Raoul Rossmann positioniert sich in einem Interview klar gegen die AfD und sagt, Björn Höcke wolle er nicht in seiner Firma begrüßen. Der Chef von DM, Christoph Werner, betont dagegen, die politische Überzeugung der Beschäftigten sei Privatsache und müsse nicht missioniert werden. Werner war selbst im vergangenen Dezember unter Druck geraten, nachdem er sich gegen eine starre Abgrenzung zur AfD im Familienunternehmerverband ausgesprochen hatte. Die Diskussion zeigt, wie stark politische Haltung und Markenimage inzwischen auch im Einzelhandel miteinander verknüpft werden.
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1: Zur Mittagszeit zeigt sich das Wetter bei uns wechselhaft. Nach dem nassen Vormittag gibt es im Sendegebiet jetzt zwar auch mal trockenere Abschnitte, insgesamt bleibt die Lage aber unsicher. Die Temperaturen steigen bis zum frühen Nachmittag auf etwa 17 bis 18 Grad. Dazu ist der Wind meist nur schwach bis mäßig unterwegs. Wer hofft, dass sich das Wetter jetzt komplett fängt, wird allerdings enttäuscht, denn im weiteren Nachmittagsverlauf kommen erneut Schauer auf. Später bilden sich in unserer Region außerdem örtlich Gewitter, die durchaus kräftiger ausfallen können. Kurzer Starkregen ist dabei möglich, vereinzelt auch kleiner Hagel. Es lohnt sich also, den Himmel heute im Blick zu behalten. Zum Abend entspannt sich die Wetterlage dann nach und nach wieder und in der Nacht zum Donnerstag bleibt es deutlich ruhiger. Der Donnerstag bringt meist trockene Luft und etwas angenehmere Temperaturen. Am Freitag geht es weiter bergauf und zum Samstag sieht es nach viel Sonne und frühsommerlicher Wärme aus.
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1: Der Tierpark beim Maggenhofstüble in Donauwerth droht nach mehreren Vorfällen mit harten Konsequenzen. Kinder haben dort Tiere mit Steinen beworfen, außerdem wurden Schildkröten und Erdmännchen mehrfach bespuckt. Sollte so etwas noch einmal passieren, sollen Besucher sofort des Geländes verwiesen werden und Hausverbot bekommen. Entsprechende Warnschilder hängen bereits, außerdem werden Kameras als weitere Maßnahme geprüft. Die Verantwortlichen betonen aber auch, dass besonders bei Kindern die Eltern in der Pflicht sind.
2: Der Batteriehersteller Varta schließt sein Werk in Nördlingen. Grund ist laut Unternehmen der Verlust eines Großkunden für sogenannte Coin-Power-Zellen, der ab Herbst wegfällt. Rund 350 Beschäftigte verlieren dadurch ihren Arbeitsplatz. Die Belegschaft wurde darüber bei einer Betriebsversammlung informiert. Wie es für die Betroffenen weitergeht, ist noch offen. Varta will die nächsten Schritte nun mit dem Betriebsrat abstimmen. Die Standorte in Ellwangen und andere Batteriebereiche bleiben bestehen. In Stadt und Landkreis ist die Sorge groß, wie sich die Schließung auf die Region auswirkt. Im Prozess um mögliche Untreue bei Bestattungen in Augsburg sind die angeklagten Mitarbeiter der Stadt freigesprochen worden. Die Staatsanwaltschaft hatte ihnen vorgeworfen, rund 160.000 Euro zu viel abgerechnet zu haben. Dadurch sollen Fahrer Zuschläge erhalten haben, die ihnen eigentlich nicht zustanden. Das Gericht kam aber zu dem Schluss, dass es innerhalb der Stadt vor allem an klaren Absprachen gefehlt hat. Widersprüchliche Mails und jahrelang ausbleibende Entscheidungen hätten zu Missverständnissen geführt. Die Verteidigung spricht deshalb von einem Armutszeugnis. In Rhein am Lech ist der Spatenstich für ein neues Logistikzentrum gesetzt worden. Airbus Helicopters arbeitet dabei mit dem Unternehmen Honold zusammen. Von dort aus sollen Bauteile an Airbus geliefert werden. Ab dem kommenden Jahr entstehen rund 150 neue Arbeitsplätze. Das Projekt im Industriegebiet kostet rund 30 Millionen Euro. Nach Angaben des Unternehmens wächst Airbus um rund 20%. Die bisherigen Strukturen reichen dafür nicht mehr aus. Im nächsten Frühjahr soll der Betrieb dort anlaufen. Die Umbauarbeiten an der Tiefgarage am Helmut-Haller-Platz in Oberhausen fallen deutlich größer aus als ursprünglich gedacht. Nach einer Überprüfung der Stadt reicht der Brandschutz dort schon seit dem Bau in den 90er Jahren nicht aus. Außerdem ist die Bodenplatte der Garage zu schwach, um den Platz wie geplant mit mehr Grün und einem neuen Buswendeplatz umzugestalten. Die Probleme waren schon vor Jahren aufgefallen. Damals wurde die Zahl der Parkplätze bereits reduziert. Jetzt saniert die Stadt die Tiefgarage für rund 1 Million Euro.
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1: Nach monatelangen Verhandlungen ist der Weg für die Umsetzung der Zollvereinbarung zwischen der Europäischen Union und den USA frei. Vertreter aus Europaparlament und Rat haben sich in Straßburg darauf geeinigt, europäische Zölle auf US-Industriewaren wie Autos und Maschinen abzuschaffen. Die Regelung soll mit dem Inkrafttreten des Gesetzes beginnen und bis zum 31. Dezember 2029 gelten. US-Präsident Donald Trump hatte gedroht, ohne Einigung bis zum 4. Juli neue Aufschläge zu verhängen und die Autozölle von 15% auf 25% zu erhöhen. Die Europäische Union kann die Zollabschaffung per Notfallklausel wieder aussetzen, wenn Washington die Zölle weiter erhöht oder Sonderzölle auf Stahl- und Aluminiumprodukte bestehen lässt. Jetzt müssen sowohl das Europaparlament als auch die Mitgliedstaaten den Kompromiss noch formell billigen. 5 Tage nach dem Besuch von US-Präsident Donald Trump hat Chinas Staatschef Xi Jinping nun auch Russlands Präsidenten Wladimir Putin in Peking empfangen. Im Mittelpunkt stehen Gespräche über die Beziehungen beider Länder sowie über internationale und regionale Fragen. Vorgesehen sind außerdem eine Teezeremonie und die Unterzeichnung von rund 40 bilateralen Dokumenten. Der Besuch fällt mit dem 25. Jahrestag des Vertrags über gute Nachbarschaft und freundschaftliche Zusammenarbeit zwischen China und Russland zusammen. Beobachter sehen darin auch ein Signal, dass Peking seine Beziehungen zu den USA stabilisieren will und zugleich an der engen Partnerschaft mit Moskau festhält. Ein weiteres wichtiges Thema ist der mögliche Ausbau russischer Energielieferungen nach China. Die Bundesregierung will Deutschland für Krisen und mögliche kriegsbedingte Gefahren besser vorbereiten. Das Kabinett berät dazu Eckpunkte aus dem Innenministerium, die Investitionen von 10 Milliarden Euro bis zum Jahr 2029 vorsehen. Das Geld soll unter anderem in Fahrzeuge, Spezialgeräte, Material und die Sanierung maroder Gebäude fließen, vor allem beim technischen Hilfswerk. Hintergrund sind der Krieg in der Ukraine, hybride Angriffe und die Sorge, dass Deutschland insgesamt krisenfester werden muss. Das Bundesamt für Bevölkerungsschutz und Katastrophenhilfe empfiehlt den Menschen deshalb auch private Vorsorge mit Trinkwasser, Ausrüstung und Verbandsmaterial. Unabhängige Experten raten darüber hinaus dazu, Vorräte breiter anzulegen, Notfallpläne zu prüfen und sich auch mental besser auf Krisenlagen vorzubereiten. In einer neuen INSA-Umfrage zur Kanzlerpräferenz liegt AfD-Chefin Alice Weidel vor Bundeskanzler Friedrich Merz. Weidel kommt auf 33% und verbessert sich damit gegenüber der letzten Vergleichsumfrage. Merz fällt auf 22% zurück. 36% der Befragten würden keinen von beiden wählen, 9% machten keine Angabe. Für die Union wächst damit der politische Druck auf den Kanzler weiter. Die politische Debatte um große Drogerieketten hat neuen Stoff bekommen. Rossmann-Geschäftsführer Raoul Rossmann positioniert sich in einem Interview klar gegen die AfD und sagt, Björn Höcke wolle er nicht in seiner Firma begrüßen. Der Chef von DM, Christoph Werner, betont dagegen, die politische Überzeugung der Beschäftigten sei Privatsache und müsse nicht missioniert werden. Werner war selbst im vergangenen Dezember unter Druck geraten, nachdem er sich gegen eine starre Abgrenzung zur AfD im Familienunternehmerverband ausgesprochen hatte. Die Diskussion zeigt, wie stark politische Haltung und Markenimage inzwischen auch im Einzelhandel miteinander verknüpft werden.
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1: Zur Mittagszeit zeigt sich das Wetter bei uns wechselhaft. Nach dem nassen Vormittag gibt es im Sendegebiet jetzt zwar auch mal trockenere Abschnitte, insgesamt bleibt die Lage aber unsicher. Die Temperaturen steigen bis zum frühen Nachmittag auf etwa 17 bis 18 Grad. Dazu ist der Wind meist nur schwach bis mäßig unterwegs. Wer hofft, dass sich das Wetter jetzt komplett fängt, wird allerdings enttäuscht, denn im weiteren Nachmittagsverlauf kommen erneut Schauer auf. Später bilden sich in unserer Region außerdem örtlich Gewitter, die durchaus kräftiger ausfallen können. Kurzer Starkregen ist dabei möglich, vereinzelt auch kleiner Hagel. Es lohnt sich also, den Himmel heute im Blick zu behalten. Zum Abend entspannt sich die Wetterlage dann nach und nach wieder und in der Nacht zum Donnerstag bleibt es deutlich ruhiger. Der Donnerstag bringt meist trockene Luft und etwas angenehmere Temperaturen. Am Freitag geht es weiter bergauf und zum Samstag sieht es nach viel Sonne und frühsommerlicher Wärme aus.
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1: Nach monatelangen Verhandlungen ist der Weg für die Umsetzung der Zollvereinbarung zwischen der Europäischen Union und den USA frei. Vertreter aus Europaparlament und Rat haben sich in Straßburg darauf geeinigt, europäische Zölle auf US-Industriewaren wie Autos und Maschinen abzuschaffen. Die Regelung soll mit dem Inkrafttreten des Gesetzes beginnen und bis zum 31. Dezember 2029 gelten. US-Präsident Donald Trump hatte gedroht, ohne Einigung bis zum 4. Juli neue Aufschläge zu verhängen und die Autozölle von 15% auf 25% zu erhöhen. Die Europäische Union kann die Zollabschaffung per Notfallklausel wieder aussetzen, wenn Washington die Zölle weiter erhöht oder Sonderzölle auf Stahl- und Aluminiumprodukte bestehen lässt. Jetzt müssen sowohl das Europaparlament als auch die Mitgliedstaaten den Kompromiss noch formell billigen. 5 Tage nach dem Besuch von US-Präsident Donald Trump hat Chinas Staatschef Xi Jinping nun auch Russlands Präsidenten Wladimir Putin in Peking empfangen. Im Mittelpunkt stehen Gespräche über die Beziehungen beider Länder sowie über internationale und regionale Fragen. Vorgesehen sind außerdem eine Teezeremonie und die Unterzeichnung von rund 40 bilateralen Dokumenten. Der Besuch fällt mit dem 25. Jahrestag des Vertrags über gute Nachbarschaft und freundschaftliche Zusammenarbeit zwischen China und Russland zusammen. Beobachter sehen darin auch ein Signal, dass Peking seine Beziehungen zu den USA stabilisieren will und zugleich an der engen Partnerschaft mit Moskau festhält. Ein weiteres wichtiges Thema ist der mögliche Ausbau russischer Energielieferungen nach China. Die Bundesregierung will Deutschland für Krisen und mögliche kriegsbedingte Gefahren besser vorbereiten. Das Kabinett berät dazu Eckpunkte aus dem Innenministerium, die Investitionen von 10 Milliarden Euro bis zum Jahr 2029 vorsehen. Das Geld soll unter anderem in Fahrzeuge, Spezialgeräte, Material und die Sanierung maroder Gebäude fließen, vor allem beim technischen Hilfswerk. Hintergrund sind der Krieg in der Ukraine, hybride Angriffe und die Sorge, dass Deutschland insgesamt krisenfester werden muss. Das Bundesamt für Bevölkerungsschutz und Katastrophenhilfe empfiehlt den Menschen deshalb auch private Vorsorge mit Trinkwasser, Ausrüstung und Verbandsmaterial. Unabhängige Experten raten darüber hinaus dazu, Vorräte breiter anzulegen, Notfallpläne zu prüfen und sich auch mental besser auf Krisenlagen vorzubereiten. In einer neuen INSA-Umfrage zur Kanzlerpräferenz liegt AfD-Chefin Alice Weidel vor Bundeskanzler Friedrich Merz. Weidel kommt auf 33% und verbessert sich damit gegenüber der letzten Vergleichsumfrage. Merz fällt auf 22% zurück. 36% der Befragten würden keinen von beiden wählen, 9% machten keine Angabe. Für die Union wächst damit der politische Druck auf den Kanzler weiter. Die politische Debatte um große Drogerieketten hat neuen Stoff bekommen. Rossmann-Geschäftsführer Raul Rossmann positioniert sich in einem Interview klar gegen die AfD und sagt, Björn Höcke wolle er nicht in seiner Firma begrüßen. Der Chef von DM, Christoph Werner, betont dagegen, die politische Überzeugung der Beschäftigten sei Privatsache und müsse nicht missioniert werden. Werner war selbst im vergangenen Dezember unter Druck geraten, nachdem er sich gegen eine starre Abgrenzung zur AfD im Familienunternehmerverband ausgesprochen hatte. Die Diskussion zeigt, wie stark politische Haltung und Markenimage inzwischen auch im Einzelhandel miteinander verknüpft werden.
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1: Am Nachmittag bleibt das Wetter bei uns alles andere als stabil. Zunächst liegen die Temperaturen im Radio NWW-Land noch bei rund 17 Grad. Doch mit der etwas wärmeren Luft steigt auch die Gewitterneigung. Schon jetzt sind wieder einzelne Schauer möglich und im weiteren Verlauf entwickeln sich in unserer Region örtlich auch kräftige Gewitter. Dabei kann es zeitweise ordentlich regnen und vereinzelt ist auch kleiner Hagel nicht ausgeschlossen. Der Wind bleibt meist schwach bis mäßig, frischt in Schauern und Gewittern aber spürbar auf. Viel Sonne ist heute nicht mehr zu erwarten. Stattdessen dominiert ein wechselhafter Mix aus dichten Wolken, kurzen trockenen Momenten und neuen nassen Phasen. Gegen Abend zieht die unruhige Wetterzone langsam weiter und danach beruhigt sich die Lage Schritt für Schritt. In der Nacht zum Donnerstag kühlt es auf etwa 11 Grad ab. Der Donnerstag bringt dann meist trockenes Wetter und etwas mehr Licht am Himmel. Am Freitag wird es milder und der Samstag präsentiert sich nach jetzigem Stand freundlich, trocken und fast schon frühsommerlich.
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1: Nach monatelangen Verhandlungen ist der Weg für die Umsetzung der Zollvereinbarung zwischen der Europäischen Union und den USA frei. Vertreter aus Europaparlament und Rat haben sich in Straßburg darauf geeinigt, europäische Zölle auf US-Industriewaren wie Autos und Maschinen abzuschaffen. Die Regelung soll mit dem Inkrafttreten des Gesetzes beginnen und bis zum 31. Dezember 2029 gelten. US-Präsident Donald Trump hatte gedroht, ohne Einigung bis zum 4. Juli neue Aufschläge zu verhängen und die Autozölle von 15% auf 25% zu erhöhen. Die Europäische Union kann die Zollabschaffung per Notfallklausel wieder aussetzen, wenn Washington die Zölle weiter erhöht oder Sonderzölle auf Stahl- und Aluminiumprodukte bestehen lässt. Jetzt müssen sowohl das Europaparlament als auch die Mitgliedstaaten den Kompromiss noch formell billigen. 5 Tage nach dem Besuch von US-Präsident Donald Trump hat Chinas Staatschef Xi Jinping nun auch Russlands Präsidenten Wladimir Putin in Peking empfangen. Im Mittelpunkt stehen Gespräche über die Beziehungen beider Länder sowie über internationale und regionale Fragen. Vorgesehen sind außerdem eine Teezeremonie und die Unterzeichnung von rund 40 bilateralen Dokumenten. Der Besuch fällt mit dem 25. Jahrestag des Vertrags über gute Nachbarschaft und freundschaftliche Zusammenarbeit zwischen China und Russland zusammen. Beobachter sehen darin auch ein Signal, dass Peking seine Beziehungen zu den USA stabilisieren will und zugleich an der engen Partnerschaft mit Moskau festhält. Ein weiteres wichtiges Thema ist der mögliche Ausbau russischer Energielieferungen nach China. Die Bundesregierung will Deutschland für Krisen und mögliche kriegsbedingte Gefahren besser vorbereiten. Das Kabinett berät dazu Eckpunkte aus dem Innenministerium, die Investitionen von 10 Milliarden Euro bis zum Jahr 2029 vorsehen. Das Geld soll unter anderem in Fahrzeuge, Spezialgeräte, Material und die Sanierung maroder Gebäude fließen, vor allem beim technischen Hilfswerk. Hintergrund sind der Krieg in der Ukraine, hybride Angriffe und die Sorge, dass Deutschland insgesamt krisenfester werden muss. Das Bundesamt für Bevölkerungsschutz und Katastrophenhilfe empfiehlt den Menschen deshalb auch private Vorsorge mit Trinkwasser, Ausrüstung und Verbandsmaterial. Unabhängige Experten raten darüber hinaus dazu, Vorräte breiter anzulegen, Notfallpläne zu prüfen und sich auch mental besser auf Krisenlagen vorzubereiten. In einer neuen INSA-Umfrage zur Kanzlerpräferenz liegt AfD-Chefin Alice Weidel vor Bundeskanzler Friedrich Merz. Weidel kommt auf 33% und verbessert sich damit gegenüber der letzten Vergleichsumfrage. Merz fällt auf 22% zurück. 36% der Befragten würden keinen von beiden wählen, 9% machten keine Angabe. Für die Union wächst damit der politische Druck auf den Kanzler weiter. Die politische Debatte um große Drogerieketten hat neuen Stoff bekommen. Rossmann-Geschäftsführer Raoul Rossmann positioniert sich in einem Interview klar gegen die AfD und sagt, Björn Höcke wolle er nicht in seiner Firma begrüßen. Der Chef von DM, Christoph Werner, betont dagegen, die politische Überzeugung der Beschäftigten sei Privatsache und müsse nicht missioniert werden. Werner war selbst im vergangenen Dezember unter Druck geraten, nachdem er sich gegen eine starre Abgrenzung zur AfD im Familienunternehmerverband ausgesprochen hatte. Die Diskussion zeigt, wie stark politische Haltung und Markenimage inzwischen auch im Einzelhandel miteinander verknüpft werden.
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1: Am Nachmittag bleibt das Wetter bei uns alles andere als stabil. Zunächst liegen die Temperaturen im Radio NWW-Land noch bei rund 17 Grad. Doch mit der etwas wärmeren Luft steigt auch die Gewitterneigung. Schon jetzt sind wieder einzelne Schauer möglich und im weiteren Verlauf entwickeln sich in unserer Region örtlich auch kräftige Gewitter. Dabei kann es zeitweise ordentlich regnen und vereinzelt ist auch kleiner Hagel nicht ausgeschlossen. Der Wind bleibt meist schwach bis mäßig, frischt in Schauern und Gewittern aber spürbar auf. Viel Sonne ist heute nicht mehr zu erwarten. Stattdessen dominiert ein wechselhafter Mix aus dichten Wolken, kurzen trockenen Momenten und neuen nassen Phasen. Gegen Abend zieht die unruhige Wetterzone langsam weiter und danach beruhigt sich die Lage Schritt für Schritt. In der Nacht zum Donnerstag kühlt es auf etwa 11 Grad ab. Der Donnerstag bringt dann meist trockenes Wetter und etwas mehr Licht am Himmel. Am Freitag wird es milder und der Samstag präsentiert sich nach jetzigem Stand freundlich, trocken und fast schon frühsommerlich.
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1: Die Umbauarbeiten an der Tiefgarage am Helmut-Haller-Platz in Oberhausen fallen deutlich größer aus als ursprünglich gedacht. Nach einer Überprüfung der Stadt reicht der Brandschutz dort schon seit dem Bau in den 90er Jahren nicht aus. Außerdem ist die Bodenplatte der Garage zu schwach, um den Platz wie geplant mit mehr Grün und einem neuen Buswendeplatz umzugestalten. Die Probleme waren schon vor Jahren aufgefallen. Damals wurde die Zahl der Parkplätze bereits reduziert. Jetzt saniert die Stadt die Tiefgarage für rund 1 Million Euro.
2: Der Tierpark beim Maggenhofstüble in Donauwörth droht nach mehreren Vorfällen mit harten Konsequenzen. Kinder haben dort Tiere mit Steinen beworfen, außerdem wurden Schildkröten und Erdmännchen mehrfach bespuckt. Sollte so etwas noch einmal passieren, sollen Besucher sofort des Geländes verwiesen werden und Hausverbot bekommen. Entsprechende Warnschilder hängen bereits, außerdem werden Kameras als weitere Maßnahme geprüft. Die Verantwortlichen betonen aber auch, dass besonders bei Kindern die Eltern in der Pflicht sind.
3: Beim Augsburger Firmenlauf rund um die Messe sind rund 14.000 Menschen mitgelaufen, viele davon in auffälligen und bunten Kostümen. Schnellster Läufer war zum dritten Mal in Folge Maximilian Berger. Er erreichte das Ziel schon nach 15 Minuten. Schnellste Frau war Magdalena Meyer mit knapp 19 Minuten. Die Organisatoren ziehen eine positive Bilanz. Der Augsburger Firmenlauf zählt seit Jahren zu den größten Veranstaltungen dieser Art in der Region.
1: In Rhein am Lech ist der Spatenstich für ein neues Logistikzentrum gesetzt worden. Airbus Helicopters arbeitet dabei mit dem Unternehmen Honold zusammen. Von dort aus sollen Bauteile an Airbus geliefert werden. Ab dem kommenden Jahr entstehen rund 150 neue Arbeitsplätze. Das Projekt im Industriegebiet kostet rund 30 Millionen Euro. Nach Angaben des Unternehmens wächst Airbus um rund 20%. Die bisherigen Strukturen reichen dafür nicht mehr aus. Im nächsten Frühjahr soll der Betrieb dort anlaufen. Der Batteriehersteller Varta schließt sein Werk in Nördlingen. Grund ist laut Unternehmen der Verlust eines Großkunden für sogenannte Coin-Power-Zellen, der ab Herbst wegfällt. Rund 350 Beschäftigte verlieren dadurch ihren Arbeitsplatz. Die Belegschaft wurde darüber bei einer Betriebsversammlung informiert. Wie es für die Betroffenen weitergeht, ist noch offen. Varta will die nächsten Schritte nun mit dem Betriebsrat abstimmen. Die Standorte in Ellwangen und andere Batteriebereiche bleiben bestehen. In Stadt und Landkreis ist die Sorge groß, wie sich die Schließung auf die Region auswirkt.
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1: Nach monatelangen Verhandlungen ist der Weg für die Umsetzung der Zollvereinbarung zwischen der Europäischen Union und den USA frei. Vertreter aus Europaparlament und Rat haben sich in Straßburg darauf geeinigt, europäische Zölle auf US-Industriewaren wie Autos und Maschinen abzuschaffen. Die Regelung soll mit dem Inkrafttreten des Gesetzes beginnen und bis zum 31. Dezember 2029 gelten. US-Präsident Donald Trump hatte gedroht, ohne Einigung bis zum 4. Juli neue Aufschläge zu verhängen und die Autozölle von 15% auf 25% zu erhöhen. Die Europäische Union kann die Zollabschaffung per Notfallklausel wieder aussetzen, wenn Washington die Zölle weiter erhöht oder Sonderzölle auf Stahl- und Aluminiumprodukte bestehen lässt. Jetzt müssen sowohl das Europaparlament als auch die Mitgliedstaaten den Kompromiss noch formell billigen. 5 Tage nach dem Besuch von US-Präsident Donald Trump hat Chinas Staatschef Xi Jinping nun auch Russlands Präsidenten Wladimir Putin in Peking empfangen. Im Mittelpunkt stehen Gespräche über die Beziehungen beider Länder sowie über internationale und regionale Fragen. Vorgesehen sind außerdem eine Teezeremonie und die Unterzeichnung von rund 40 bilateralen Dokumenten. Der Besuch fällt mit dem 25. Jahrestag des Vertrags über gute Nachbarschaft und freundschaftliche Zusammenarbeit zwischen China und Russland zusammen. Beobachter sehen darin auch ein Signal, dass Peking seine Beziehungen zu den USA stabilisieren will und zugleich an der engen Partnerschaft mit Moskau festhält. Ein weiteres wichtiges Thema ist der mögliche Ausbau russischer Energielieferungen nach China. Die Bundesregierung will Deutschland für Krisen und mögliche kriegsbedingte Gefahren besser vorbereiten. Das Kabinett berät dazu Eckpunkte aus dem Innenministerium, die Investitionen von 10 Milliarden Euro bis zum Jahr 2029 vorsehen. Das Geld soll unter anderem in Fahrzeuge, Spezialgeräte, Material und die Sanierung maroder Gebäude fließen, vor allem beim technischen Hilfswerk. Hintergrund sind der Krieg in der Ukraine, hybride Angriffe und die Sorge, dass Deutschland insgesamt krisenfester werden muss. Das Bundesamt für Bevölkerungsschutz und Katastrophenhilfe empfiehlt den Menschen deshalb auch private Vorsorge mit Trinkwasser, Ausrüstung und Verbandsmaterial. Unabhängige Experten raten darüber hinaus dazu, Vorräte breiter anzulegen, Notfallpläne zu prüfen und sich auch mental besser auf Krisenlagen vorzubereiten. In einer neuen INSA-Umfrage zur Kanzlerpräferenz liegt AfD-Chefin Alice Weidel vor Bundeskanzler Friedrich Merz. Weidel kommt auf 33% und verbessert sich damit gegenüber der letzten Vergleichsumfrage. Merz fällt auf 22% zurück. 36% der Befragten würden keinen von beiden wählen, 9% machten keine Angabe. Für die Union wächst damit der politische Druck auf den Kanzler weiter. Die politische Debatte um große Drogerieketten hat neuen Stoff bekommen. Rossmann-Geschäftsführer Raoul Rossmann positioniert sich in einem Interview klar gegen die AfD und sagt, Björn Höcke wolle er nicht in seiner Firma begrüßen. Der Chef von DM, Christoph Werner, betont dagegen, die politische Überzeugung der Beschäftigten sei Privatsache und müsse nicht missioniert werden. Werner war selbst im vergangenen Dezember unter Druck geraten, nachdem er sich gegen eine starre Abgrenzung zur AfD im Familienunternehmerverband ausgesprochen hatte. Die Diskussion zeigt, wie stark politische Haltung und Markenimage inzwischen auch im Einzelhandel miteinander verknüpft werden.
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1: Im Laufe des Nachmittags und bis in den Abend hinein wird es bei uns unbeständig. Über dem Sendegebiet können sich jetzt örtlich kräftige Schauer und Gewitter entladen. Dazu sind kurze Starkregenphasen möglich. Vereinzelt auch kleiner Hagel. Die Temperaturen liegen am späten Nachmittag noch bei rund 17 Grad. Gefühlt ist es unter den dichten Wolken aber oft frischer. Zwischendurch kann es mal trockene Momente geben. Insgesamt bleibt dieser Mittwoch aber wechselhaft und störanfällig. Wer heute noch unterwegs ist, sollte also besser mit nassen Abschnitten rechnen. Zum Abend zieht die Gewitterneigung langsam ab und später in der Nacht beruhigt sich das Wetter deutlich. Die Temperaturen gehen dann auf etwa 11 Grad zurück. Der Donnerstag zeigt sich anschließend meist trocken und spürbar freundlicher, auch wenn noch nicht alles perfekt aussieht. Am Freitag steigen die Werte schon auf über 20 Grad und der Samstag dürfte bei uns in der Region richtig freundlich, trocken und fast schon frühsommerlich werden.
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1: Nach monatelangen Verhandlungen ist der Weg für die Umsetzung der Zollvereinbarung zwischen der Europäischen Union und den USA frei. Vertreter aus Europaparlament und Rat haben sich in Straßburg darauf geeinigt, europäische Zölle auf US-Industriewaren wie Autos und Maschinen abzuschaffen. Die Regelung soll mit dem Inkrafttreten des Gesetzes beginnen und bis zum 31. Dezember 2029 gelten. US-Präsident Donald Trump hatte gedroht, ohne Einigung bis zum 4. Juli neue Aufschläge zu verhängen und die Autozölle von 15% auf 25% zu erhöhen. Die Europäische Union kann die Zollabschaffung per Notfallklausel wieder aussetzen, wenn Washington die Zölle weiter erhöht oder Sonderzölle auf Stahl- und Aluminiumprodukte bestehen lässt. Jetzt müssen sowohl das Europaparlament als auch die Mitgliedstaaten den Kompromiss noch formell billigen. 5 Tage nach dem Besuch von US-Präsident Donald Trump hat Chinas Staatschef Xi Jinping nun auch Russlands Präsidenten Wladimir Putin in Peking empfangen. Im Mittelpunkt stehen Gespräche über die Beziehungen beider Länder sowie über internationale und regionale Fragen. Vorgesehen sind außerdem eine Teezeremonie und die Unterzeichnung von rund 40 bilateralen Dokumenten. Der Besuch fällt mit dem 25. Jahrestag des Vertrags über gute Nachbarschaft und freundschaftliche Zusammenarbeit zwischen China und Russland zusammen. Beobachter sehen darin auch ein Signal, dass Peking seine Beziehungen zu den USA stabilisieren will und zugleich an der engen Partnerschaft mit Moskau festhält. Ein weiteres wichtiges Thema ist der mögliche Ausbau russischer Energielieferungen nach China. Die Bundesregierung will Deutschland für Krisen und mögliche kriegsbedingte Gefahren besser vorbereiten. Das Kabinett berät dazu Eckpunkte aus dem Innenministerium, die Investitionen von 10 Milliarden Euro bis zum Jahr 2029 vorsehen. Das Geld soll unter anderem in Fahrzeuge, Spezialgeräte, Material und die Sanierung maroder Gebäude fließen, vor allem beim technischen Hilfswerk. Hintergrund sind der Krieg in der Ukraine, hybride Angriffe und die Sorge, dass Deutschland insgesamt krisenfester werden muss. Das Bundesamt für Bevölkerungsschutz und Katastrophenhilfe empfiehlt den Menschen deshalb auch private Vorsorge mit Trinkwasser, Ausrüstung und Verbandsmaterial. Unabhängige Experten raten darüber hinaus dazu, Vorräte breiter anzulegen, Notfallpläne zu prüfen und sich auch mental besser auf Krisenlagen vorzubereiten. In einer neuen INSA-Umfrage zur Kanzlerpräferenz liegt AfD-Chefin Alice Weidel vor Bundeskanzler Friedrich Merz. Weidel kommt auf 33% und verbessert sich damit gegenüber der letzten Vergleichsumfrage. Merz fällt auf 22% zurück. 36% der Befragten würden keinen von beiden wählen, 9% machten keine Angabe. Für die Union wächst damit der politische Druck auf den Kanzler weiter. Die politische Debatte um große Drogerieketten hat neuen Stoff bekommen. Rossmann-Geschäftsführer Raoul Rossmann positioniert sich in einem Interview klar gegen die AfD und sagt, Björn Höcke wolle er nicht in seiner Firma begrüßen. Der Chef von DM, Christoph Werner, betont dagegen, die politische Überzeugung der Beschäftigten sei Privatsache und müsse nicht missioniert werden. Werner war selbst im vergangenen Dezember unter Druck geraten, nachdem er sich gegen eine starre Abgrenzung zur AfD im Familienunternehmerverband ausgesprochen hatte. Die Diskussion zeigt, wie stark politische Haltung und Markenimage inzwischen auch im Einzelhandel miteinander verknüpft werden.
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1: Im Laufe des Nachmittags und bis in den Abend hinein wird es bei uns unbeständig. Über dem Sendegebiet können sich jetzt örtlich kräftige Schauer und Gewitter entladen. Dazu sind kurze Starkregenphasen möglich, vereinzelt auch kleiner Hagel. Die Temperaturen liegen am späten Nachmittag noch bei rund 17 Grad. Gefühlt ist es unter den dichten Wolken aber oft frischer. Zwischendurch kann es mal trockene Momente geben. Insgesamt bleibt dieser Mittwoch aber wechselhaft und störanfällig. Wer heute noch unterwegs ist, sollte also besser mit nassen Abschnitten rechnen. Zum Abend zieht die Gewitterneigung langsam ab und später in der Nacht beruhigt sich das Wetter deutlich. Die Temperaturen gehen dann auf etwa 11 Grad zurück. Der Donnerstag zeigt sich anschließend meist trocken und spürbar freundlicher, auch wenn noch nicht alles perfekt aussieht. Am Freitag steigen die Werte schon auf über 20 Grad und der Samstag dürfte bei uns in der Region richtig freundlich, trocken und fast schon frühsommerlich werden.
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0: und bis jetzt auch im TV. Wo? Das weiß ich nicht genau. Ich danke für die Aufmerksamkeit.
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1: Nach monatelangen Verhandlungen ist der Weg für die Umsetzung der Zollvereinbarung zwischen der Europäischen Union und den USA frei. Vertreter aus Europaparlament und Rat haben sich in Straßburg darauf geeinigt, europäische Zölle auf US-Industriewaren wie Autos und Maschinen abzuschaffen. Die Regelung soll mit dem Inkrafttreten des Gesetzes beginnen und bis zum 31. Dezember 2029 gelten. US-Präsident Donald Trump hatte gedroht, ohne Einigung bis zum 4. Juli neue Aufschläge zu verhängen und die Autozölle von 15% auf 25% zu erhöhen. Die Europäische Union kann die Zollabschaffung per Notfallklausel wieder aussetzen, wenn Washington die Zölle weiter erhöht oder Sonderzölle auf Stahl- und Aluminiumprodukte bestehen lässt. Jetzt müssen sowohl das Europaparlament als auch die Mitgliedstaaten den Kompromiss noch formell billigen. 5 Tage nach dem Besuch von US-Präsident Donald Trump hat Chinas Staatschef Xi Jinping nun auch Russlands Präsidenten Wladimir Putin in Peking empfangen. Im Mittelpunkt stehen Gespräche über die Beziehungen beider Länder sowie über internationale und regionale Fragen. Vorgesehen sind außerdem eine Teezeremonie und die Unterzeichnung von rund 40 bilateralen Dokumenten. Der Besuch fällt mit dem 25. Jahrestag des Vertrags über gute Nachbarschaft und freundschaftliche Zusammenarbeit zwischen China und Russland zusammen. Beobachter sehen darin auch ein Signal, dass Peking seine Beziehungen zu den USA stabilisieren will und zugleich an der engen Partnerschaft mit Moskau festhält. Ein weiteres wichtiges Thema ist der mögliche Ausbau russischer Energielieferungen nach China.
2: Die Bundesregierung will Deutschland für Krisen und mögliche kriegsbedingte Gefahren besser vorbereiten. Das Kabinett berät dazu Eckpunkte aus dem Innenministerium, die Investitionen von 10 Milliarden Euro bis zum Jahr 2029 vorsehen. Das Geld soll unter anderem in Fahrzeuge, Spezialgeräte, Material und die Sanierung maroder Gebäude fließen, vor allem beim technischen Hilfswerk. Hintergrund sind der Krieg in der Ukraine, hybride Angriffe und die Sorge, dass Deutschland insgesamt krisenfester werden muss. Das Bundesamt für Bevölkerungsschutz und Katastrophenhilfe empfiehlt den Menschen deshalb auch private Vorsorge mit Trinkwasser, Ausrüstung und Verbandsmaterial. Unabhängige Experten raten darüber hinaus dazu, Vorräte breiter anzulegen, Notfallpläne zu prüfen und sich auch mental besser auf Krisenlagen vorzubereiten.
3: In einer neuen INSA-Umfrage zur Kanzlerpräferenz liegt AfD-Chefin Alice Weidel vor Bundeskanzler Friedrich Merz. Weidel kommt auf 33% und verbessert sich damit gegenüber der letzten Vergleichsumfrage. Merz fällt auf 22% zurück. 36% der Befragten würden keinen von beiden wählen, 9% machten keine Angabe. Für die Union wächst damit der politische Druck auf den Kanzler weiter.
4: Die politische Debatte um große Drogerieketten hat neuen Stoff bekommen. Rossmann-Geschäftsführer Raul Rossmann positioniert sich in einem Interview klar gegen die AfD und sagt, Björn Höcke wolle er nicht in seiner Firma begrüßen. Der Chef von DM, Christoph Werner, betont dagegen, die politische Überzeugung der Beschäftigten sei Privatsache und müsse nicht missioniert werden. Werner war selbst im vergangenen Dezember unter Druck geraten, nachdem er sich gegen eine starre Abgrenzung zur AfD im Familienunternehmerverband ausgesprochen hatte. Die Diskussion zeigt, wie stark politische Haltung und Markenimage inzwischen auch im Einzelhandel miteinander verknüpft werden.
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5: Im Laufe des Nachmittags und bis in den Abend hinein wird es bei uns unbeständig. Über dem Sendegebiet können sich jetzt örtlich kräftige Schauer und Gewitter entladen. Dazu sind kurze Starkregenphasen möglich. Vereinzelt auch kleiner Hagel. Die Temperaturen liegen am späten Nachmittag noch bei rund 17 Grad. Gefühlt ist es unter den dichten Wolken aber oft frischer. Zwischendurch kann es mal trockene Momente geben. Insgesamt bleibt dieser Mittwoch aber wechselhaft und störanfällig. Wer heute noch unterwegs ist, sollte also besser mit nassen Abschnitten rechnen. Zum Abend zieht die Gewitterneigung langsam ab und später in der Nacht beruhigt sich das Wetter deutlich. Die Temperaturen gehen dann auf etwa 11 Grad zurück. Der Donnerstag zeigt sich anschließend meist trocken und spürbar freundlicher, auch wenn noch nicht alles perfekt aussieht. Am Freitag steigen die Werte schon auf über 20 Grad und der Samstag dürfte bei uns in der Region richtig freundlich, trocken und fast schon frühsommerlich werden.
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1: Ja, ja, das ist auch am heutigen Mittwoch so. Normalerweise wäre eigentlich Mädchentag, gell? Aber heute bin ich da, muss also mit mir Vorlieb nehmen. Und für dich gibt's ein herzliches Hallo.

Blackberry Smoke sind das, die den musikalischen Einstieg gemacht haben. Am heutigen Mittwoch wäre ja eigentlich Metin-Tag, nicht? Aber der Metin, der hat anderes zu tun und deshalb bin ich da. Ich nehme an, du wirst es knapp, ja wenn auch nur knapp, überleben. Aber es ist natürlich schön, dass du da bist. Ich freue mich und du kennst das Motto, gell? Musik und Information ist angesagt in den nächsten 2 Stunden. Ein Dankeschön geht natürlich auch an die Nachrichten- und Wetterredaktion. Dreh dein Radio.

0: Marine.
1: Whoa. Ja, ja, das ist Ace Keyford, den wir da gespielt haben. Gestern schon mal gespielt. Ich habe gedacht, ich nehme ihn heute noch mal mit rein. Cleveland's Clearwater Revival war auch ein Thema. Und vorbereitet habe ich dich schon auf Rolling Stones, denn zur halben Stunde ist es dann wieder soweit. Du weißt ja, wie das funktioniert, gell?
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1: Wir reden heute in der ersten Stunde über digitale Barrierenfreiheit.
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1: So, das ist natürlich auch am heutigen Mittwoch so. Zur vollen Stunde gibt's Nachrichten und werdet gut informiert in diesen heutigen Mittwochabend.
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1: 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Und ich freue mich, wenn ihr dabei seid. Bis bald.
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5: Hey, du da im Studio. Ich hab zwischendurch einen Löffel gehört. Ist bei dir jemand am Essen?
1: Ja, meine Frau, die muss zwischendurch was essen, nicht? Sonst wird ja nichts daraus. Wenn sie nichts isst, ist es gefährlich auf die Zeit raus.
5: Ja, ich wollte nur sagen, dann wünsche ich ihr einen guten Appetit.
1: Dankeschön, ich werde es ausrichten. So, aber ich habe noch ein bisschen mehr. Der Donnerstag kommt natürlich auch.
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0: Ich finde, das war eine gute Idee, die Beat und ich gehabt haben mit den Rolling Stones. Wir haben mal bei den Rolling Stones Fans gefragt, was würdet ihr dann gerne mal hören von Rolling Stones? Und die haben uns gesagt, wir machen ein Special mit Rolling Stones. Nicht, dass ich jetzt ganz viel Musikwissen von mir gegeben hätte, das weiß ich nämlich alles nicht. Wichtig ist die Musik dabei, gell? Und deshalb gibt es immer zur halben Stunde zwei Songs von Rolling Stones. Und das ganz ausgespielt, wie du gemerkt hast. So, das kennen Menschen mit einem Handicap oder einer Behinderung sehr gut. Sie wollen ins Internet und sie kommen einfach nicht weiter. Seiten lassen sich schlecht oder gar nicht bedienen. Und deshalb sollte es sie eigentlich geben, die digitale Barrierenfreiheit mit ihnen.
1: In Deutschland lebt fast jeder Zehnte mit einer anerkannten Schwerbehinderung, so das Statistische Bundesamt. Diese Menschen kämpfen nicht nur im analogen Alltag mit Barrieren, zum Beispiel an Bahnhöfen, die über Treppen erreichbar sind, sondern auch im digitalen Raum. Ändern soll das sogenannte Barrierefreiheitsstärkungsgesetz, laut dem die meisten Webseiten, Online-Shops und andere digitale Angebote barrierefrei sein sollen. Wie es um die digitale Barrierefreiheit in Deutschland steht und was genau überhaupt digitale Barrieren sind, weiß meine Kollegin Jessica Martin.
2: Digitale Barrieren sind Hürden im Internet, in Apps oder Dokumenten, die Menschen mit Behinderungen oder Einschränkungen den Zugang erschweren oder sogar verhindern. Das können zum Beispiel schlechte Kontraste oder nicht tastaturbedienbare und schlecht strukturierte Seiten sein. Die fehlende Barrierefreiheit hat im Alltag große Folgen.
3: Das heißt, alltägliche Dinge wie Online-Behördengänge, Wissen und Lernen oder Einkaufen werden unnötig erschwert und sogar unmöglich. Viele Betroffene sind dadurch immer wieder auf Unterstützung angewiesen, sei es durch Assistenz oder fremde Personen, obwohl sie die Aufgaben selbstständig erledigen könnten und auch wollen. Das heißt, diese digitalen Barrieren führen zu direkten Benachteiligungen im Alltag und im Beruf. Sie beeinträchtigen die Selbstständigkeit der Betroffenen, die Chancengleichheit und die gesellschaftliche Teilhabe erheblich.
2: Erklärt Nico Majkowski, Experte für digitale Barrierefreiheit beim gemeinnützigen Münchner Unternehmen Pfennig Parade Business inklusiv. Deshalb sorgt das Barrierefreiheitsstärkungsgesetz für bessere Bedingungen. Unternehmen, die da nicht mitziehen, drohen nicht nur rechtliche Konsequenzen.
3: Je nach Einzelfall und Fehlersituation drohen Bußgelder von bis zu 100.000 Euro oder sogar Betriebseinschränkungen, wie zum Beispiel die Abschaltung der Webseite. Gleichzeitig verschenken die Unternehmen wirtschaftliches Potenzial, wenn ihre digitalen Angebote, Webseiten, mobilen Applikationen nicht barrierefrei sind. Sie schließen damit diese große und kaufkräftige Zielgruppe von den Menschen mit Behinderung aus. Studien der Aktion Mensch zeigen, dass über 60% der Menschen mit Beeinträchtigung Online-Shops nutzen. Das ist sogar häufiger als Menschen ohne Beeinträchtigung, allein aufgrund der Tatsache ihrer eingeschränkten Mobilität.
2: Es lohnt sich also für alle, digitale Barrieren abzubauen und dabei gibt es tatkräftige Unterstützung.
3: Externe Dienstleister, wie wir vom Pfennig Parade Business inklusiv, unterstützen Unternehmen dabei, den Status quo fundiert zu analysieren, Fehler festzustellen und daraus einen realistischen, umsetzbaren Fahrplan zu entwickeln. Wir testen nicht nur technisch, sondern gemeinsam mit Expertinnen und Experten, die selbst eine Behinderung haben, als deren natürliche Stärke. Außerdem sollten Sie die Barrierefreiheit von Beginn an möglichst früh mitdenken. Idealerweise schon bei der Planung einer neuen Webseite, einer mobilen App, im digitalen Prozess des Human-Centered Design. Und es heißt jetzt mit dem Gesetz langfristig dranbleiben. Das heißt regelmäßige Schulungen, regelmäßige Wissensweitergaben, um die digitale Barrierefreiheit in Ihrem Unternehmen nachhaltig zu verankern.
1: Seit gut einem Jahr ist das sogenannte Barrierefreiheitsstärkungsgesetz in Kraft, laut dem alle Webseiten, Online-Shops und andere digitale Angebote barrierefrei sein sollen. Aktuell gibt es hier aber noch viel Luft nach oben. Davon kann auch ich ein Lied singen. Unternehmen, die nicht handeln, müssen einerseits mit Strafen rechnen, andererseits entgehen ihnen viele Kunden. Denn über 60% der Menschen mit Beeinträchtigung kaufen zum Beispiel online ein. Mehr Infos für Unternehmen, die digitale Barrieren abbauen wollen, gibt's im Netz unter digitalebarrierefreiheit.de.
0: So, die Zeit ist auch schon wieder vorgeschritten. Du bist gerade beim Abendessen. Dann wünsche ich dir von ganzem Herzen, hey du da draußen, guten Appetit, gell? Oder bist im Auto unterwegs, fährst nach Hause, fahr vorsichtig und komm vor allem gut ins Ziel. Und dann gibt es die zahlreichen jetzt, und zwar genau jetzt bei der Arbeit sind.

Und für all jene, die haben sie jetzt zugute, nämlich die musikalische Kaffeepause mit Musik von Electric Light Orchestra. Ganz laut aufdrehen, schön, dass du da bist und danke fürs Zuschalten.

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1: Nach monatelangen Verhandlungen ist der Weg für die Umsetzung der Zollvereinbarung zwischen der Europäischen Union und den USA frei. Vertreter aus Europaparlament und Rat haben sich in Straßburg darauf geeinigt, europäische Zölle auf US-Industriewaren wie Autos und Maschinen abzuschaffen. Die Regelung soll mit dem Inkrafttreten des Gesetzes beginnen und bis zum 31. Dezember 2029 gelten. US-Präsident Donald Trump hatte gedroht, ohne Einigung bis zum 4. Juli neue Aufschläge zu verhängen und die Autozölle von 15% auf 25% zu erhöhen. Die Europäische Union kann die Zollabschaffung per Notfallklausel wieder aussetzen, wenn Washington die Zölle weiter erhöht oder Sonderzölle auf Stahl- und Aluminiumprodukte bestehen lässt. Jetzt müssen sowohl das Europaparlament als auch die Mitgliedstaaten den Kompromiss noch formell billigen. 5 Tage nach dem Besuch von US-Präsident Donald Trump hat Chinas Staatschef Xi Jinping nun auch Russlands Präsidenten Wladimir Putin in Peking empfangen. Im Mittelpunkt stehen Gespräche über die Beziehungen beider Länder sowie über internationale und regionale Fragen. Vorgesehen sind außerdem eine Teezeremonie und die Unterzeichnung von rund 40 bilateralen Dokumenten. Der Besuch fällt mit dem 25. Jahrestag des Vertrags über gute Nachbarschaft und freundschaftliche Zusammenarbeit zwischen China und Russland zusammen. Beobachter sehen darin auch ein Signal, dass Peking seine Beziehungen zu den USA stabilisieren will und zugleich an der engen Partnerschaft mit Moskau festhält. Ein weiteres wichtiges Thema ist der mögliche Ausbau russischer Energielieferungen nach China. Die Bundesregierung will Deutschland für Krisen und mögliche kriegsbedingte Gefahren besser vorbereiten. Das Kabinett berät dazu Eckpunkte aus dem Innenministerium, die Investitionen von 10 Milliarden Euro bis zum Jahr 2029 vorsehen. Das Geld soll unter anderem in Fahrzeuge, Spezialgeräte, Material und die Sanierung maroder Gebäude fließen, vor allem beim technischen Hilfswerk. Hintergrund sind der Krieg in der Ukraine, hybride Angriffe und die Sorge, dass Deutschland insgesamt krisenfester werden muss. Das Bundesamt für Bevölkerungsschutz und Katastrophenhilfe empfiehlt den Menschen deshalb auch private Vorsorge mit Trinkwasser, Ausrüstung und Verbandsmaterial. Unabhängige Experten raten darüber hinaus dazu, Vorräte breiter anzulegen, Notfallpläne zu prüfen und sich auch mental besser auf Krisenlagen vorzubereiten. In einer neuen INSA-Umfrage zur Kanzlerpräferenz liegt AfD-Chefin Alice Weidel vor Bundeskanzler Friedrich Merz. Weidel kommt auf 33% und verbessert sich damit gegenüber der letzten Vergleichsumfrage. Merz fällt auf 22% zurück. 36% der Befragten würden keinen von beiden wählen, 9% machten keine Angabe. Für die Union wächst damit der politische Druck auf den Kanzler weiter. Die politische Debatte um große Drogerieketten hat neuen Stoff bekommen. Rossmann-Geschäftsführer Raoul Rossmann positioniert sich in einem Interview klar gegen die AfD und sagt, Björn Höcke wolle er nicht in seiner Firma begrüßen. Der Chef von DM, Christoph Werner, betont dagegen, die politische Überzeugung der Beschäftigten sei Privatsache und müsse nicht missioniert werden. Werner war selbst im vergangenen Dezember unter Druck geraten, nachdem er sich gegen eine starre Abgrenzung zur AfD im Familienunternehmerverband ausgesprochen hatte. Die Diskussion zeigt, wie stark politische Haltung und Markenimage inzwischen auch im Einzelhandel miteinander verknüpft werden.
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1: Im Laufe des Nachmittags und bis in den Abend hinein wird es bei uns unbeständig. Über dem Sendegebiet können sich jetzt örtlich kräftige Schauer und Gewitter entladen. Dazu sind kurze Starkregenphasen möglich. Vereinzelt auch kleiner Hagel. Die Temperaturen liegen am späten Nachmittag noch bei rund 17 Grad. Gefühlt ist es unter den dichten Wolken aber oft frischer. Zwischendurch kann es mal trockene Momente geben. Insgesamt bleibt dieser Mittwoch aber wechselhaft und störanfällig. Wer heute noch unterwegs ist, sollte also besser mit nassen Abschnitten rechnen. Zum Abend zieht die Gewitterneigung langsam ab und später in der Nacht beruhigt sich das Wetter deutlich. Die Temperaturen gehen dann auf etwa 11 Grad zurück. Der Donnerstag zeigt sich anschließend meist trocken und spürbar freundlicher, auch wenn noch nicht alles perfekt aussieht. Am Freitag steigen die Werte schon auf über 20 Grad und der Samstag dürfte bei uns in der Region richtig freundlich, trocken und fast schon frühsommerlich werden.
0: 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Servus, Feierabend. Am Mikrofon Jörg Weber.
2: Ja, gilt natürlich auch für die zweite Stunde. Hey du, das ist ja wahnsinnig schnell gegangen, gell? Die erste Stunde ist einfach nur so verflogen. Ich habe erst gerade angefangen. Habe ich mindestens das Gefühl. In der zweiten Stunde hast du dir gesagt, ich bleibe dabei. Das ist eine gute Idee, muss ich dir sagen. Und deshalb für dich ein herzliches Hallo.

triumphabende musikalischen Einstieg gemacht. Wow, in die zweite Stunde und schon sind wir mittendrin, gell, könnte man sagen. Ja, ja, ganz viel Musik gibt's auch in der zweiten Stunde für dich. Musik und Information habe ich selbstverständlich. Und dann ist meine Frau jetzt gerade rausgegangen, die hat wohl genug von meinem Geschwafel. Du hoffentlich nicht und bleibst bei mir, das ist schön so. Musik und Information gibt's auch in der zweiten Stunde. Ein Dankeschön natürlich noch einmal an die Nachrichten- und Wetterredaktion. Noch einmal, Nachrichten- und Wetterredaktion. Das ist dein Radio und ich habe für dich Whitesnake. Radio laut aufdrehen, schön, dass du da bist und danke fürs Zuschalten.

0: Du bist wieder bei uns, gell? Es hat einen riesen Knall gegeben, draußen hat's gewittert, der Blitz hat eingeschlagen und das Internet war dann auch Geschichte. Ja, ja, so kann's manchmal gehen. Ich hab Susi Quattro gespielt, hast du wieder gehört. Und vorher hast du einen guten Titel verpasst, nämlich von Sweet. Ja, ich geb's ganz ehrlich, so guter Musikcoach. Ja, ja, ich weiß. Ich hab den schon mal gespielt, aber es ist lange her. AC/DC heißt dieser Titel.
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0: Wir machen in der zweiten Stunde Statistik und zwar über deine Ferientage.
4: Servus Feierabend mit Jürg Wieber. Und jetzt heißt es wieder Radio laut aufdrehen.
0: Kennst du alles, gell? Zur vollen Stunde gibt's Nachrichten und werd da gut informiert in diesen heutigen Mittwochabend.
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0: Vielleicht hast du jetzt ein Make-Willkommen, gell? Bei uns gewittert es immer noch. Also es gibt keine Garantie dafür, dass ich jetzt da und bei dir bin. Es kann sein, dass es plötzlich wieder weg ist, was wieder irgendwo einschlägt. Das kann man ja nicht wissen. Oh, heute ist Mittwochabend, da kommt der.
5: Ein ganz großes Hallo und herzlich willkommen hier bei Radio NWW. Mein Name ist Bert Schnieferer. Und ich präsentiere euch immer mittwochs von 20 bis 22 Uhr den Rock Saloon. Hier gibt's Rock vom Feinsten. Ich freue mich auf euch.
0: Das ist mein ganz persönlicher Musikcoach, ja. Der heißt Bert Niefel, ist mein Teamkollege und heute Abend ist er dran mit dem Rock Saloon. Das ist der Mann mit dem schweren, goldenen Schlüssel mit der Lizenz zum Rockmusikspielen und hat natürlich immer ganz tolle Titel für dich. Also bitte einschalten. Dankeschön.

Ja, Bell, ja, ja, Gelbert, das Leben ist hart manchmal. Ist es aber auch schön. Dann, wenn ich jetzt schon ein bisschen einheize für dich mit Status Quo.

0: Smokey sind das, die so schöne Musik machen. Ja, ja, gute Musik bei uns bei Radio NWW. Servus, Feierabend, du weißt es, bis 20 Uhr sind wir gemeinsam unterwegs. Und ich bin ein Schnarchsack, muss ich dir sagen. Ich habe meinem persönlichen Musikcoach gesagt, dass ich Sweet gespielt habe mit AC/DC und dass ich weiß, dass ich den schon mal gespielt habe vor langer Zeit. Ich hätte ihm das gar nicht sagen müssen. Nein, es geht ihn eigentlich auch gar nichts an, weil dieser Titel hast du nicht gehört und du hast ihn auch nicht gehört und du hast ihn auch nicht gehört, weil zu der Zeit war ich offline. Ja, so einfach ist das.
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0: So, jetzt ist es wieder einmal Zeit. Es wird laut und lang im wahrsten Sinne des Wortes. Ich spiele für dich Scorpions.

0: Bis zum allerletzten Tropfen ausgespielt. Scorpions, Crazy World. Ja, mein persönlicher Musikcoach, der sitzt jetzt schon im Studio, weil er hatte da noch Sendung und brüllt sein Mikrofon an, weil er singt kräftig mit, hat recht. Und seine Frau, die Karin, nicht, die rockt quer durch die Wohnstube und ist jetzt ziemlich verschwitzt und ziemlich müde. Und deshalb braucht jetzt das, was ich auch brauche, nämlich einen weiteren Beitrag. Und da geht es um etwas, was passt, was man gebrauchen kann. Wir machen Statistik über deine Ferientage, Mädchen. Du bist dran.
1: Mit ein bisschen Planung und unter Einbezug der Feiertage lassen sich 2026 aus 29 Urlaubstagen bis zu 60 freie Tage machen. Trotzdem fühlt sich freie Zeit oft knapp an. Eine aktuelle repräsentative Studie zeigt, wie strategisch Urlaub inzwischen geplant wird und warum der Wunsch nach mehr Auszeit trotzdem groß bleibt. Jonas Vollbart hat die Infos.
2: Urlaub ist längst mehr als eine schöne Auszeit vom Job. Für viele ist er fest mit Erholung, Lebensqualität und mentaler Gesundheit verbunden und damit ein wichtiger Ausgleich zu einem oft sehr dichten Alltag, sagt Nina Hammer von HolidayCheck.
3: Die meisten von uns verfügen über 26 bis 30 Urlaubstage im Jahr, aber klar, die Hälfte wünscht sich mehr Urlaub zu haben. Deshalb greifen die Beschäftigten zu zwei Maßnahmen. Einmal das Thema Überstundenabbau in Form von Freizeit und ein Drittel gibt an, sie würden sogar auf Gehalt verzichten, wenn dafür mehr freie Tage möglich wären.
2: Diese freien Tage nutzen wir dann ganz bewusst. Viele kombinieren längere Reisen mit kürzeren Auszeiten übers Jahr verteilt. Und auch wenn das Budget nicht mitspielt, Erholung gibt es auch zu Hause.
3: Die Zeit zu Hause, die nutzen viele dann gerne, um endlich mal Projekte anzugehen, Hobbys zu verfolgen und Freunde und Familie in Ruhe zu besuchen.
2: Unseren Urlaub planen wir übrigens auch sehr taktisch und strukturiert. Brückentage spielen eine ganz große Rolle, um aus wenigen Tagen möglichst viel Freizeit zu machen. Und auch der Sommerurlaub ist bei den meisten längst geplant.
3: Zum Zeitpunkt der Befragung im November hatte ein Drittel der Befragten ihren Urlaub schon gebucht und ein weiteres Drittel wusste schon genau, wohin sie reisen wollen. Und das erleben wir im

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3: So, und jetzt ist es wieder Zeit. Die halbe Stunde ist wieder durch, gell? Ich muss das jetzt machen. Mein Musikcoach wartet nämlich schon drauf.
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3: Auch in dieser Sendung, auch am heutigen Mittwoch, gibt's natürlich jetzt zwei Titel Rolling Stones. Ganz speziell für dich. Du kannst laut auftreten. Schön, dass du da bist und... Danke fürs Zuschalten.

Ja, es sind zahlreiche Rolling Stone Songs zusammengekommen für dieses Ding, das wir da machen. Immer zur halben Stunde zwei Rolling Stone Songs. Manchmal gibt's ja dann auch noch einen dritten, so wie heute, zum dich darauf vorbereiten. Damit du diese Band richtig genießen kannst, sie haben so viel schöne Musik gemacht und haben natürlich auch wirklich eins gemacht, nämlich Musikgeschichte. Und da haben wir zahlreiche Songs, das hast du gemerkt. Und das haben ja auch Bernd gesagt, die im Rundfunk nicht so gespielt werden. Der ja, sag ich, hast du auch Radio gehört? Ja, genau. Das wollte ich doch sagen. So, und hier kommt Tina Rogers.

Sie besingen den Montagmorgen jetzt nicht mehr. Jetzt habe ich sie rausgenommen, denn die Zeit, die drängelt schon wieder. Die Sendezeit ist abgelaufen. So schnell vergeht das alles nicht. Moment, jetzt muss ich mal auf meinen Spickzettel schauen. Das waren Fleetwood Mac, die ich da gespielt habe. Ja, und heute Abend kommt der Mann, der die Lizenz hat zum Rockmusikspielen, mein persönlicher Musikcoach, Bernhard Niefeler. Gleich nach Nachrichten und Wetter ist er da, der Mann mit dem goldenen, schweren Schlüssel. Und er hat für dich den Rocksalon selbstverständlich.

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1: Nach monatelangen Verhandlungen ist der Weg für die Umsetzung der Zollvereinbarung zwischen der Europäischen Union und den USA frei. Vertreter aus Europaparlament und Rat haben sich in Straßburg darauf geeinigt, europäische Zölle auf US-Industriewaren wie Autos und Maschinen abzuschaffen. Die Regelung soll mit dem Inkrafttreten des Gesetzes beginnen und bis zum 31. Dezember 2029 gelten. US-Präsident Donald Trump hatte gedroht, ohne Einigung bis zum 4. Juli neue Aufschläge zu verhängen und die Autozölle von 15% auf 25% zu erhöhen. Die Europäische Union kann die Zollabschaffung per Notfallklausel wieder aussetzen, wenn Washington die Zölle weiter erhöht oder Sonderzölle auf Stahl- und Aluminiumprodukte bestehen lässt. Jetzt müssen sowohl das Europaparlament als auch die Mitgliedstaaten den Kompromiss noch formell billigen. 5 Tage nach dem Besuch von US-Präsident Donald Trump hat Chinas Staatschef Xi Jinping nun auch Russlands Präsidenten Wladimir Putin in Peking empfangen. Im Mittelpunkt stehen Gespräche über die Beziehungen beider Länder sowie über internationale und regionale Fragen. Vorgesehen sind außerdem eine Teezeremonie und die Unterzeichnung von rund 40 bilateralen Dokumenten. Der Besuch fällt mit dem 25. Jahrestag des Vertrags über gute Nachbarschaft und freundschaftliche Zusammenarbeit zwischen China und Russland zusammen. Beobachter sehen darin auch ein Signal, dass Peking seine Beziehungen zu den USA stabilisieren will und zugleich an der engen Partnerschaft mit Moskau festhält. Ein weiteres wichtiges Thema ist der mögliche Ausbau russischer Energielieferungen nach China. Die Bundesregierung will Deutschland für Krisen und mögliche kriegsbedingte Gefahren besser vorbereiten. Das Kabinett berät dazu Eckpunkte aus dem Innenministerium, die Investitionen von 10 Milliarden Euro bis zum Jahr 2029 vorsehen. Das Geld soll unter anderem in Fahrzeuge, Spezialgeräte, Material und die Sanierung maroder Gebäude fließen, vor allem beim technischen Hilfswerk. Hintergrund sind der Krieg in der Ukraine, hybride Angriffe und die Sorge, dass Deutschland insgesamt krisenfester werden muss. Das Bundesamt für Bevölkerungsschutz und Katastrophenhilfe empfiehlt den Menschen deshalb auch private Vorsorge mit Trinkwasser, Ausrüstung und Verbandsmaterial. Unabhängige Experten raten darüber hinaus dazu, Vorräte breiter anzulegen, Notfallpläne zu prüfen und sich auch mental besser auf Krisenlagen vorzubereiten. In einer neuen INSA-Umfrage zur Kanzlerpräferenz liegt AfD-Chefin Alice Weidel vor Bundeskanzler Friedrich Merz. Weidel kommt auf 33% und verbessert sich damit gegenüber der letzten Vergleichsumfrage. Merz fällt auf 22% zurück. 36% der Befragten würden keinen von beiden wählen, 9% machten keine Angabe. Für die Union wächst damit der politische Druck auf den Kanzler weiter. Die politische Debatte um große Drogerieketten hat neuen Stoff bekommen. Rossmann-Geschäftsführer Raul Rossmann positioniert sich in einem Interview klar gegen die AfD und sagt, Björn Höcke wolle er nicht in seiner Firma begrüßen. Der Chef von DM, Christoph Werner, betont dagegen, die politische Überzeugung der Beschäftigten sei Privatsache und müsse nicht missioniert werden. Werner war selbst im vergangenen Dezember unter Druck geraten, nachdem er sich gegen eine starre Abgrenzung zur AfD im Familienunternehmerverband ausgesprochen hatte. Die Diskussion zeigt, wie stark politische Haltung und Markenimage inzwischen auch im Einzelhandel miteinander verknüpft werden.
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1: Im Laufe des Nachmittags und bis in den Abend hinein wird es bei uns unbeständig. Über dem Sendegebiet können sich jetzt örtlich kräftige Schauer und Gewitter entladen. Dazu sind kurze Starkregenphasen möglich. Vereinzelt auch kleiner Hagel. Die Temperaturen liegen am späten Nachmittag noch bei rund 17 Grad. Gefühlt ist es unter den dichten Wolken aber oft frischer. Zwischendurch kann es mal trockene Momente geben. Insgesamt bleibt dieser Mittwoch aber wechselhaft und störanfällig. Wer heute noch unterwegs ist, sollte also besser mit nassen Abschnitten rechnen. Zum Abend zieht die Gewitterneigung langsam ab und später in der Nacht beruhigt sich das Wetter deutlich. Die Temperaturen gehen dann auf etwa 11 Grad zurück. Der Donnerstag zeigt sich anschließend meist trocken und spürbar freundlicher, auch wenn noch nicht alles perfekt aussieht. Am Freitag steigen die Werte schon auf über 20 Grad und der Samstag dürfte bei uns in der Region richtig freundlich, trocken und fast schon frühsommerlich werden.
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1: Ja, und dann sag ich mal ein ganz großes Hallo und herzlich willkommen hier zum heutigen Rock Saloon. Natürlich immer wieder viel, viel Rock bis um 22 Uhr. Mal schauen, was ich da alles vor mir habe. Zum Beispiel Acrolysis und Kingdom Come.

Das River of Swanee und das vor gab's. Was gab's davor? Genau, Amaranth und Invincible. Und noch vorher gab's Air Force Just Say No. So werden dann alle Titel hier aufgelistet. Ja, das ist der Rock Salon hier bei Radio NW, dein Lieblingsradio. Das Ganze bis um 22 Uhr noch viel, viel Rock. Zum Beispiel Unwild und Pay to Toll.

wunderbar gemacht, das Symphonic Metal hier von Beyond the Black, der Titel The Art of Being Alone, und das war gab's Astral Doors und Southern Conjuration. Ja, natürlich wie immer viel Rock hier im Rock Saloon. Zum Beispiel der Mann, der eigentlich bei Iron Maiden war, Bruce Dickinson und The Breathing House.

Und jetzt ist vermutlich der Notenständer zusammengebrochen oder irgendwie der Strom ausgegangen oder was auch immer. Genau so ist das. Chrome Division, Endless Night war das. Und davor gab's Burning Rain und The Cure. Und jetzt kommt der Drachenfurz. Dragon Force und Black Winter Nights.

Gymri und Hellbent und das Orgelabs Exkellion und Firewood, ja, der Feuerwald. Zum guten Glück gibt's hier kein Feuer, sonst, ja, wäre das dann nicht so interessant hier im Studio. Rock Salon heute bereits in der zweiten Stunde, so schnell geht die Zeit vorbei. Und hier gibt's jetzt Guns N' Roses und Attitude.

Da gab's noch einen kleinen Zusatz. Mob Rules waren das. Ghost of a Chance. Und das war, gab's was Deutsches. Michael Schenker und Lord of the Lost and Lonely. Michael Schenker, der ja bei UFO zum Beispiel mit dabei war. Oder eben auch die Michael Schenker Group hatte. Und natürlich auch Soloalben ausgenommen. Michael Schenker. Und hier gibt's Motorhead und Rock'n'Roll.

wunderschöner Abschluss hier von The Rods, Can't Get Enough of the Fun. Und das war gab's Talisman und Stand In on Fire. Titanica habe ich als nächstes Gods of Pangean.

Visions of Atlantis, Last Shot of Your Eyes. Und davor gab es Twisted Sister und die haben das Gefühl, I wanna rock. Ein bisschen Zeit haben wir noch, zum Beispiel für Wasp und Mean Man.

Von God's Destroyer war das und der Titel Requiem. Und das war's dann auch da jetzt schon wieder hier vom heutigen Rocksalon. Ich sage noch kurz, was morgen so passiert. Da gibt es zum Beispiel von 18 bis 20 Uhr mein Teamkollege Jörg Weber mit Servus Feierabend. Und dann kommen die Country-Fans auf ihre Rechnung. Tex Warner macht das Country-Special, das Ganze von 20 bis 22 Uhr. Ich bin Bernd Niesweiler, bedanke mich fürs Zuhören und sag keep cool und good rocking. Und hier gibt's noch ein bisschen Wigwam, hard to be a rock'n'roller.

0: Nach monatelangen Verhandlungen ist der Weg für die Umsetzung der Zollvereinbarung zwischen der Europäischen Union und den USA frei. Vertreter aus Europaparlament und Rat haben sich in Straßburg darauf geeinigt, europäische Zölle auf US-Industriewaren wie Autos und Maschinen abzuschaffen. Die Regelung soll mit dem Inkrafttreten des Gesetzes beginnen und bis zum 31. Dezember 2029 gelten. US-Präsident Donald Trump hatte gedroht, ohne Einigung bis zum 4. Juli neue Aufschläge zu verhängen und die Autozölle von 15% auf 25% zu erhöhen. Die Europäische Union kann die Zollabschaffung per Notfallklausel wieder aussetzen, wenn Washington die Zölle weiter erhöht oder Sonderzölle auf Stahl- und Aluminiumprodukte bestehen lässt. Jetzt müssen sowohl das Europaparlament als auch die Mitgliedstaaten den Kompromiss noch formell billigen. 5 Tage nach dem Besuch von US-Präsident Donald Trump hat Chinas Staatschef Xi Jinping nun auch Russlands Präsidenten Wladimir Putin in Peking empfangen. Im Mittelpunkt stehen Gespräche über die Beziehungen beider Länder sowie über internationale und regionale Fragen. Vorgesehen sind außerdem eine Teezeremonie und die Unterzeichnung von rund 40 bilateralen Dokumenten. Der Besuch fällt mit dem 25. Jahrestag des Vertrags über gute Nachbarschaft und freundschaftliche Zusammenarbeit zwischen China und Russland zusammen. Beobachter sehen darin auch ein Signal, dass Peking seine Beziehungen zu den USA stabilisieren will und zugleich an der engen Partnerschaft mit Moskau festhält. Ein weiteres wichtiges Thema ist der mögliche Ausbau russischer Energielieferungen nach China.
1: Die Bundesregierung will Deutschland für Krisen und mögliche kriegsbedingte Gefahren besser vorbereiten. Das Kabinett berät dazu Eckpunkte aus dem Innenministerium, die Investitionen von 10 Milliarden Euro bis zum Jahr 2029 vorsehen. Das Geld soll unter anderem in Fahrzeuge, Spezialgeräte, Material und die Sanierung maroder Gebäude fließen, vor allem beim technischen Hilfswerk. Hintergrund sind der Krieg in der Ukraine, hybride Angriffe und die Sorge, dass Deutschland insgesamt krisenfester werden muss. Das Bundesamt für Bevölkerungsschutz und Katastrophenhilfe empfiehlt den Menschen deshalb auch private Vorsorge mit Trinkwasser, Ausrüstung und Verbandsmaterial. Unabhängige Experten raten darüber hinaus dazu, Vorräte breiter anzulegen, Notfallpläne zu prüfen und sich auch mental besser auf Krisenlagen vorzubereiten.
2: In einer neuen INSA-Umfrage zur Kanzlerpräferenz liegt AfD-Chefin Alice Weidel vor Bundeskanzler Friedrich Merz. Weidel kommt auf 33% und verbessert sich damit gegenüber der letzten Vergleichsumfrage. Merz fällt auf 22% zurück. 36% der Befragten würden keinen von beiden wählen, 9% machten keine Angabe. Für die Union wächst damit der politische Druck auf den Kanzler weiter.
3: Die politische Debatte um große Drogerieketten hat neuen Stoff bekommen. Rossmann-Geschäftsführer Raoul Rossmann positioniert sich in einem Interview klar gegen die AfD und sagt, Björn Höcke wolle er nicht in seiner Firma begrüßen. Der Chef von DM, Christoph Werner, betont dagegen, die politische Überzeugung der Beschäftigten sei Privatsache und müsse nicht missioniert werden. Werner war selbst im vergangenen Dezember unter Druck geraten, nachdem er sich gegen eine starre Abgrenzung zur AfD im Familienunternehmerverband ausgesprochen hatte. Die Diskussion zeigt, wie stark politische Haltung und Markenimage inzwischen auch im Einzelhandel miteinander verknüpft werden.
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5: Im Laufe des Nachmittags und bis in den Abend hinein wird es bei uns unbeständig. Über dem Sendegebiet können sich jetzt örtlich kräftige Schauer und Gewitter entladen. Dazu sind kurze Starkregenphasen möglich. Vereinzelt auch kleiner Hagel. Die Temperaturen liegen am späten Nachmittag noch bei rund 17 Grad. Gefühlt ist es unter den dichten Wolken aber oft frischer. Zwischendurch kann es mal trockene Momente geben. Insgesamt bleibt dieser Mittwoch aber wechselhaft und störanfällig. Wer heute noch unterwegs ist, sollte also besser mit nassen Abschnitten rechnen. Zum Abend zieht die Gewitterneigung langsam ab und später in der Nacht beruhigt sich das Wetter deutlich. Die Temperaturen gehen dann auf etwa 11 Grad zurück. Der Donnerstag zeigt sich anschließend meist trocken und spürbar freundlicher, auch wenn noch nicht alles perfekt aussieht. Am Freitag steigen die Werte schon auf über 20 Grad und der Samstag dürfte bei uns in der Region richtig freundlich, trocken und fast schon frühsommerlich werden.
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1: Nach monatelangen Verhandlungen ist der Weg für die Umsetzung der Zollvereinbarung zwischen der Europäischen Union und den USA frei. Vertreter aus Europaparlament und Rat haben sich in Straßburg darauf geeinigt, europäische Zölle auf US-Industriewaren wie Autos und Maschinen abzuschaffen. Die Regelung soll mit dem Inkrafttreten des Gesetzes beginnen und bis zum 31. Dezember 2029 gelten. US-Präsident Donald Trump hatte gedroht, ohne Einigung bis zum 4. Juli neue Aufschläge zu verhängen und die Autozölle von 15% auf 25% zu erhöhen. Die Europäische Union kann die Zollabschaffung per Notfallklausel wieder aussetzen, wenn Washington die Zölle weiter erhöht oder Sonderzölle auf Stahl- und Aluminiumprodukte bestehen lässt. Jetzt müssen sowohl das Europaparlament als auch die Mitgliedstaaten den Kompromiss noch formell billigen. 5 Tage nach dem Besuch von US-Präsident Donald Trump hat Chinas Staatschef Xi Jinping nun auch Russlands Präsidenten Wladimir Putin in Peking empfangen. Im Mittelpunkt stehen Gespräche über die Beziehungen beider Länder sowie über internationale und regionale Fragen. Vorgesehen sind außerdem eine Teezeremonie und die Unterzeichnung von rund 40 bilateralen Dokumenten. Der Besuch fällt mit dem 25. Jahrestag des Vertrags über gute Nachbarschaft und freundschaftliche Zusammenarbeit zwischen China und Russland zusammen. Beobachter sehen darin auch ein Signal, dass Peking seine Beziehungen zu den USA stabilisieren will und zugleich an der engen Partnerschaft mit Moskau festhält. Ein weiteres wichtiges Thema ist der mögliche Ausbau russischer Energielieferungen nach China. Die Bundesregierung will Deutschland für Krisen und mögliche kriegsbedingte Gefahren besser vorbereiten. Das Kabinett berät dazu Eckpunkte aus dem Innenministerium, die Investitionen von 10 Milliarden Euro bis zum Jahr 2029 vorsehen. Das Geld soll unter anderem in Fahrzeuge, Spezialgeräte, Material und die Sanierung maroder Gebäude fließen, vor allem beim technischen Hilfswerk. Hintergrund sind der Krieg in der Ukraine, hybride Angriffe und die Sorge, dass Deutschland insgesamt krisenfester werden muss. Das Bundesamt für Bevölkerungsschutz und Katastrophenhilfe empfiehlt den Menschen deshalb auch private Vorsorge mit Trinkwasser, Ausrüstung und Verbandsmaterial. Unabhängige Experten raten darüber hinaus dazu, Vorräte breiter anzulegen, Notfallpläne zu prüfen und sich auch mental besser auf Krisenlagen vorzubereiten. In einer neuen INSA-Umfrage zur Kanzlerpräferenz liegt AfD-Chefin Alice Weidel vor Bundeskanzler Friedrich Merz. Weidel kommt auf 33% und verbessert sich damit gegenüber der letzten Vergleichsumfrage. Merz fällt auf 22% zurück. 36% der Befragten würden keinen von beiden wählen, 9% machten keine Angabe. Für die Union wächst damit der politische Druck auf den Kanzler weiter. Die politische Debatte um große Drogerieketten hat neuen Stoff bekommen. Rossmann-Geschäftsführer Raul Rossmann positioniert sich in einem Interview klar gegen die AfD und sagt, Björn Höcke wolle er nicht in seiner Firma begrüßen. Der Chef von DM, Christoph Werner, betont dagegen, die politische Überzeugung der Beschäftigten sei Privatsache und müsse nicht missioniert werden. Werner war selbst im vergangenen Dezember unter Druck geraten, nachdem er sich gegen eine starre Abgrenzung zur AfD im Familienunternehmerverband ausgesprochen hatte. Die Diskussion zeigt, wie stark politische Haltung und Markenimage inzwischen auch im Einzelhandel miteinander verknüpft werden.
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1: Im Laufe des Nachmittags und bis in den Abend hinein wird es bei uns unbeständig. Über dem Sendegebiet können sich jetzt örtlich kräftige Schauer und Gewitter entladen. Dazu sind kurze Starkregenphasen möglich. Vereinzelt auch kleiner Hagel. Die Temperaturen liegen am späten Nachmittag noch bei rund 17 Grad. Gefühlt ist es unter den dichten Wolken aber oft frischer. Zwischendurch kann es mal trockene Momente geben. Insgesamt bleibt dieser Mittwoch aber wechselhaft und störanfällig. Wer heute noch unterwegs ist, sollte also besser mit nassen Abschnitten rechnen. Zum Abend zieht die Gewitterneigung langsam ab und später in der Nacht beruhigt sich das Wetter deutlich. Die Temperaturen gehen dann auf etwa 11 Grad zurück. Der Donnerstag zeigt sich anschließend meist trocken und spürbar freundlicher, auch wenn noch nicht alles perfekt aussieht. Am Freitag steigen die Werte schon auf über 20 Grad und der Samstag dürfte bei uns in der Region richtig freundlich, trocken und fast schon frühsommerlich werden.
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1: Nach monatelangen Verhandlungen ist der Weg für die Umsetzung der Zollvereinbarung zwischen der Europäischen Union und den USA frei. Vertreter aus Europaparlament und Rat haben sich in Straßburg darauf geeinigt, europäische Zölle auf US-Industriewaren wie Autos und Maschinen abzuschaffen. Die Regelung soll mit dem Inkrafttreten des Gesetzes beginnen und bis zum 31. Dezember 2029 gelten. US-Präsident Donald Trump hatte gedroht, ohne Einigung bis zum 4. Juli neue Aufschläge zu verhängen und die Autozölle von 15% auf 25% zu erhöhen. Die Europäische Union kann die Zollabschaffung per Notfallklausel wieder aussetzen, wenn Washington die Zölle weiter erhöht oder Sonderzölle auf Stahl- und Aluminiumprodukte bestehen lässt. Jetzt müssen sowohl das Europaparlament als auch die Mitgliedstaaten den Kompromiss noch formell billigen.
2: 5 Tage nach dem Besuch von US-Präsident Donald Trump hat Chinas Staatschef Xi Jinping nun auch Russlands Präsidenten Wladimir Putin in Peking empfangen. Im Mittelpunkt stehen Gespräche über die Beziehungen beider Länder sowie über internationale und regionale Fragen. Vorgesehen sind außerdem eine Teezeremonie und die Unterzeichnung von rund 40 bilateralen Dokumenten. Der Besuch fällt mit dem 25. Jahrestag des Vertrags über gute Nachbarschaft und freundschaftliche Zusammenarbeit zwischen China und Russland zusammen. Beobachter sehen darin auch ein Signal, dass Peking seine Beziehungen zu den USA stabilisieren will und zugleich an der engen Partnerschaft mit Moskau festhält. Ein weiteres wichtiges Thema ist der mögliche Ausbau russischer Energielieferungen nach China.
1: Die Bundesregierung will Deutschland für Krisen und mögliche kriegsbedingte Gefahren besser vorbereiten. Das Kabinett berät dazu Eckpunkte aus dem Innenministerium, die Investitionen von 10 Milliarden Euro bis zum Jahr 2029 vorsehen. Das Geld soll unter anderem in Fahrzeuge, Spezialgeräte, Material und die Sanierung maroder Gebäude fließen, vor allem beim technischen Hilfswerk. Hintergrund sind der Krieg in der Ukraine, hybride Angriffe und die Sorge, dass Deutschland insgesamt krisenfester werden muss. Das Bundesamt für Bevölkerungsschutz und Katastrophenhilfe empfiehlt den Menschen deshalb auch private Vorsorge mit Trinkwasser, Ausrüstung und Verbandsmaterial. Unabhängige Experten raten darüber hinaus dazu, Vorräte breiter anzulegen, Notfallpläne zu prüfen und sich auch mental besser auf Krisenlagen vorzubereiten.
3: In einer neuen INSA-Umfrage zur Kanzlerpräferenz liegt AfD-Chefin Alice Weidel vor Bundeskanzler Friedrich Merz. Weidel kommt auf 33% und verbessert sich damit gegenüber der letzten Vergleichsumfrage. Merz fällt auf 22% zurück. 36% der Befragten würden keinen von beiden wählen, 9% machten keine Angabe. Für die Union wächst damit der politische Druck auf den Kanzler weiter.
4: Die politische Debatte um große Drogerieketten hat neuen Stoff bekommen. Rossmann-Geschäftsführer Raul Rossmann positioniert sich in einem Interview klar gegen die AfD und sagt, Björn Höcke wolle er nicht in seiner Firma begrüßen. Der Chef von DM, Christoph Werner, betont dagegen, die politische Überzeugung der Beschäftigten sei Privatsache und müsse nicht missioniert werden. Werner war selbst im vergangenen Dezember unter Druck geraten, nachdem er sich gegen eine starre Abgrenzung zur AfD im Familienunternehmerverband ausgesprochen hatte. Die Diskussion zeigt, wie stark politische Haltung und Markenimage inzwischen auch im Einzelhandel miteinander verknüpft werden.
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5: In der Nacht ist es bei uns meist dicht bewölkt, anfangs aber noch weitgehend trocken. Die Temperaturen gehen im Radio NWW-Land auf rund 12 Grad zurück. Dazu weht nur ein schwacher Wind. Gegen Morgen werden die Wolken dichter und von Westen her kommt dann langsam Regen auf. Der Start in den Tag wird also eher grau und nass. Am Vormittag ziehen immer wieder Schauer durch das Sendegebiet.
4: Zwischendurch sind kurze, trockenere Phasen möglich. Richtig freundlich wirkt das Wetter aber erst einmal nicht. Am Nachmittag wird die Luft zunehmend labil und dann muss in unserer Region mit weiteren Schauern und örtlich auch mit kräftigen Gewittern gerechnet werden. Dabei sind kurze Starkregenphasen und vereinzelt auch kleine Hagel nicht ausgeschlossen. Erst zum Abend beruhigt sich die Lage langsam wieder. Der Donnerstag bringt danach deutlich ruhigeres Wetter, meist trocken und etwas milder. Am Freitag geht es weiter aufwärts und zum Samstag wird es sogar frühsommerlich warm.
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1: Nach monatelangen Verhandlungen ist der Weg für die Umsetzung der Zollvereinbarung zwischen der Europäischen Union und den USA frei. Vertreter aus Europaparlament und Rat haben sich in Straßburg darauf geeinigt, europäische Zölle auf US-Industriewaren wie Autos und Maschinen abzuschaffen. Die Regelung soll mit dem Inkrafttreten des Gesetzes beginnen und bis zum 31. Dezember 2029 gelten. US-Präsident Donald Trump hatte gedroht, ohne Einigung bis zum 4. Juli neue Aufschläge zu verhängen und die Autozölle von 15% auf 25% zu erhöhen. Die Europäische Union kann die Zollabschaffung per Notfallklausel wieder aussetzen, wenn Washington die Zölle weiter erhöht oder Sonderzölle auf Stahl- und Aluminiumprodukte bestehen lässt. Jetzt müssen sowohl das Europaparlament als auch die Mitgliedstaaten den Kompromiss noch formell billigen. 5 Tage nach dem Besuch von US-Präsident Donald Trump hat Chinas Staatschef Xi Jinping nun auch Russlands Präsidenten Wladimir Putin in Peking empfangen. Im Mittelpunkt stehen Gespräche über die Beziehungen beider Länder sowie über internationale und regionale Fragen. Vorgesehen sind außerdem eine Teezeremonie und die Unterzeichnung von rund 40 bilateralen Dokumenten. Der Besuch fällt mit dem 25. Jahrestag des Vertrags über gute Nachbarschaft und freundschaftliche Zusammenarbeit zwischen China und Russland zusammen. Beobachter sehen darin auch ein Signal, dass Peking seine Beziehungen zu den USA stabilisieren will und zugleich an der engen Partnerschaft mit Moskau festhält. Ein weiteres wichtiges Thema ist der mögliche Ausbau russischer Energielieferungen nach China.
2: Die Bundesregierung will Deutschland für Krisen und mögliche kriegsbedingte Gefahren besser vorbereiten. Das Kabinett berät dazu Eckpunkte aus dem Innenministerium, die Investitionen von 10 Milliarden Euro bis zum Jahr 2029 vorsehen. Das Geld soll unter anderem in Fahrzeuge, Spezialgeräte, Material und die Sanierung maroder Gebäude fließen, vor allem beim technischen Hilfswerk. Hintergrund sind der Krieg in der Ukraine, hybride Angriffe und die Sorge, dass Deutschland insgesamt krisenfester werden muss. Das Bundesamt für Bevölkerungsschutz und Katastrophenhilfe empfiehlt den Menschen deshalb auch private Vorsorge mit Trinkwasser, Ausrüstung und Verbandsmaterial. Unabhängige Experten raten darüber hinaus dazu, Vorräte breiter anzulegen, Notfallpläne zu prüfen und sich auch mental besser auf Krisenlagen vorzubereiten.
3: In einer neuen INSA-Umfrage zur Kanzlerpräferenz liegt AfD-Chefin Alice Weidel vor Bundeskanzler Friedrich Merz. Weidel kommt auf 33% und verbessert sich damit gegenüber der letzten Vergleichsumfrage. Merz fällt auf 22% zurück. 36% der Befragten würden keinen von beiden wählen, 9% machten keine Angabe. Für die Union wächst damit der politische Druck auf den Kanzler weiter.
4: Die politische Debatte um große Drogerieketten hat neuen Stoff bekommen. Rossmann-Geschäftsführer Raul Rossmann positioniert sich in einem Interview klar gegen die AfD und sagt, Björn Höcke wolle er nicht in seiner Firma begrüßen. Der Chef von DM, Christoph Werner, betont dagegen, die politische Überzeugung der Beschäftigten sei Privatsache und müsse nicht missioniert werden. Werner war selbst im vergangenen Dezember unter Druck geraten, nachdem er sich gegen eine starre Abgrenzung zur AfD im Familienunternehmerverband ausgesprochen hatte. Die Diskussion zeigt, wie stark politische Haltung und Markenimage inzwischen auch im Einzelhandel miteinander verknüpft werden.
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5: In der Nacht ist es bei uns meist dicht bewölkt, anfangs aber noch weitgehend trocken. Die Temperaturen gehen im Radio NWW-Land auf rund 12 Grad zurück. Dazu weht nur ein schwacher Wind. Gegen morgen werden die Wolken dichter und von Westen her kommt dann langsam Regen auf. Der Start in den Tag wird also eher grau und nass. Am Vormittag ziehen immer wieder Schauer durch das Sendegebiet.
4: Zwischendurch sind kurze, trocknere Phasen möglich. Richtig freundlich wirkt das Wetter aber erst einmal nicht. Am Nachmittag wird die Luft zunehmend labil und dann muss in unserer Region mit weiteren Schauern und örtlich auch mit kräftigen Gewittern gerechnet werden. Dabei sind kurze Starkregenphasen und vereinzelt auch kleine Hagel nicht ausgeschlossen. Erst zum Abend beruhigt sich die Lage langsam wieder. Der Donnerstag bringt danach deutlich ruhigeres Wetter, meist trocken und etwas milder. Am Freitag geht es weiter aufwärts und zum Samstag wird es sogar frühsommerlich warm.
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1: Nach monatelangen Verhandlungen ist der Weg für die Umsetzung der Zollvereinbarung zwischen der Europäischen Union und den USA frei.